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1: Im Studio von Riebesel Freund lebt. Schönen guten Morgen. Bei der FIFA rumort es gewaltig. Gianni Infantino hat seine engsten Mitarbeiter laut Medienberichten heute zu einem Krisentreffen geladen. Nach dem Aus für seine Pläne, Teile der WM zu verkaufen, muss der FIFA-Chef um seine Zukunft bangen. Rekordtemperaturen in Österreich, teilweise Arbeitsverbote in Italien, Niedrigwasser in Deutschland. Die Hitze hat Europa weiter fest im Griff. Experten befürchten schwere Folgen für die Wirtschaft. Immerhin soll die Hitze in Deutschland zum Wochenende zumindest etwas nachlassen. Haben die Behörden im Fall des Berliner CSD-Attentäters versagt? Darauf fordert die Opposition nach der Sitzung im Innenausschuss des Bundestags Antworten. Bundesinnenminister Dobrindt soll eine Chronologie des Behördenverhandelns vorlegen. Der will weiter Jugendstrafrecht, Bewährungsregeln und Präventivhaft verschärfen. Der geplante neue Zivildienst sorgt für gemischte Reaktionen. Mehrere Organisationen zeigten sich bereit, Plätze anzubieten, warnen aber davor, bisherige Freiwilligendienste zu schwächen. Caritas-Präsidentin Welskop de Farm fordert zum Beispiel Taschengeld auf BAföG-Niveau und ein gratis Deutschland-Ticket als Anreiz.
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Kennst du? Die Geschichte hinter diesem Song? Es ist der 1. September 1982. Ein 10-jähriger Junge hat gerade die Beerdigung seines Vaters erlebt. Er rennt weinend nach Hause und schließt sich in seinem Zimmer ein. Seine Mutter macht sich große Sorgen. Nach einiger Zeit klopft sie an seiner Tür. Leise antwortet er ihr: "Weck mich auf, wenn dieser September vorbei ist." 22 Jahre später schreibt der Junge einen Song. Es ist Billy Joe Armstrong von Green Day. "Weck mich auf, wenn dieser September vorbei ist." Wake me up when September ends. 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
1: Im Studio von Riebesel Freund lieb, schönen guten Morgen. Bei der FIFA steht heute eine Krisensitzung an. Gianni Infantino holt seine engsten Mitarbeiter dafür zusammen. Die britische Times schreibt, der FIFA-Präsident kämpfe inzwischen regelrecht verzweifelt um seine Macht. Deswegen wohl auch das Treffen. Infantino steht massiv unter Druck, weil er Teile der WM verkaufen wollte. Die Hitze hat Europa weiter fest im Griff. In italienischen Großstädten gilt jetzt Alarmstufe Rot. Arbeiten unter freiem Himmel sind dort während der heißesten Stunden jetzt teilweise verboten. In Österreich gibt's neue Temperaturrekorde. In Deutschland bremst das Niedrigwasser im Rhein die Schifffahrt weiter aus. Viele Fragen zum Anschlag auf den Berliner CSD sind weiter offen. So sieht es die Opposition nach der Innenausschuss-Sondersitzung. Bundesinnenminister Dobrindt soll die Behördenkommunikation im Vorfeld offenlegen. Der hingegen sieht sich in seinen Plänen für ein schärferes Vorgehen gegen sogenannte Gefährder bestärkt. Florian Wellbrock hat bei der Schwimm-EM in Paris Gold geholt. Über 10 Kilometer Freiwasser in der Seine siegte der Bremer vor David Bethlehem aus Ungarn. Bronze sicherte sich Oliver Klemet aus Bad Homburg.
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1: Im Studio von Riebe sei freundlich. Schönen guten Morgen. Bei der FIFA steht heute eine Krisensitzung an. Gianni Infantino holt seine engsten Mitarbeiter dafür zusammen. Die britische Times schreibt, der FIFA-Präsident kämpfe inzwischen regelrecht verzweifelt um seine Macht. Deswegen wohl auch das Treffen. Infantino steht massiv unter Druck, weil er Teile der WM verkaufen wollte. Die Hitze hat Europa weiter fest im Griff. In italienischen Großstädten gilt jetzt Alarmstufe Rot. Arbeiten unter freiem Himmel sind dort während der heißesten Stunden jetzt teilweise verboten. In Österreich gibt's neue Temperaturrekorde. In Deutschland bremst das Niedrigwasser im Rhein die Schifffahrt weiter aus. Viele Fragen zum Anschlag auf den Berliner CSD sind weiter offen. So sieht es die Opposition nach der Innenausschuss-Sondersitzung. Bundesinnenminister Dobrindt soll die Behördenkommunikation im Vorfeld offenlegen. Der hingegen sieht sich in seinen Plänen für ein schärferes Vorgehen gegen sogenannte Gefährder bestärkt. Florian Wellbrock hat bei der Schwimm-EM in Paris Gold geholt. Über 10 Kilometer Freiwasser in der Seine siegte der Bremer vor David Bethlehem aus Ungarn. Bronze sicherte sich Oliver Klemet aus Bad Homburg.
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2: Schön, dass ihr schon bei uns seid. Guten Morgen, Baden-Württemberg.
3: Hallo.
2: Wir sind Hanna und Nikolaus.
3: Was macht ihr schon hier? Ab ins Bett mit euch. Nein, alles richtig. Hier gibt's die meisten 80er und wir starten mit Queen.
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0: Weißt du, woran ich sehe, dass es unserem Klima deutlich besser geht?
1: Woran?
0: Es ist jetzt einfach nur eine Behauptung, er kann völlig daneben liegen. Hier ist die neue 107.7 an den vielen toten kleinen Mücken auf meiner Windschutzscheibe. Die waren
1: weißt
0: gefüllt.
1: Du, wer da gibt?
0: Ja, die waren doch weg die letzten 5 Jahre. Ich könnte gerade alle 10 Minuten an der Tankstelle sauber machen, ehrlich. Die kleinen Tierchen, kommt's.

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0: Mittwochmorgen. Hier ist die neue 107.7 Bester Rock und Pop mit Steve Winwood und Valerie. Ein Song, wo ich zuerst das Cover kennengelernt habe. Da war ich, keine Ahnung, 12, 13 Jahre alt, lief die ganze Zeit bei Viva und MTV. Vor allem, weil da extrem, extrem knapp bekleidete Frauen zu sehen waren. Eric Prydz.
1: Du hast es nur wegen Video angeschaut, oder?
0: Und zwar nicht nur einmal. So viel ist sicher. Aber Steve Winwood fand diese Version so geil, dass er extra nochmal ins Studio gegangen ist, um seine Parts neu einzusingen. Das ist Hingabe. Hier ist die neue 107.7 und das ist natürlich...

0: 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Kennst du? Die Geschichte hinter diesem Song? Es ist 1981. Eines der schlimmsten Jahre im Leben von Phil Collins. Mit seinen Bandkollegen von Genesis hat er sich verstritten. Seine Ehe ist ein Trümmerhaufen. Mit den Nerven ist er völlig am Ende. Nachdem seine Frau ihn verlassen hat, suhlt sich Phil Collins in Selbstmitleid. Er geht nicht mehr aus dem Haus und schreibt aus lauter Einsamkeit bittere Texte an seine Ex-Frau. Du kannst das dreckige Grinsen lassen. Ich kann es fühlen, wie es heute Nacht in der Luft liegt. Die Abrechnung mit seiner Ex wird zu einem seiner größten Erfolge und ist heute ein Teil von bestem Rock und Pop.
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0: Die Hitze hat Europa weiter fest im Griff, besonders Italien. Da gibt es jetzt hitzefrei für Arbeiten unter freiem Himmel. Eins unserer Themen jetzt. Es ist Mittwochmorgen, 5.30 Uhr.
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2: Schönen guten Morgen.
3: Bei der FIFA rumort es gewaltig. Gianni Infantino hat seine engsten Mitarbeiter laut Medienberichten heute zu einem Krisentreffen geladen. Nach dem Aus für seine Pläne, Teile der WM zu verkaufen, muss der FIFA-Chef um seine Zukunft bangen. Haben die Behörden im Fall des Berliner CSD-Attentäters versagt? Die Opposition fordert nach der Sitzung im Innenausschuss des Bundestags da weiter Antworten. Innenminister Dobrindt soll eine Chronologie des Behördenhandelns vorlegen. Dobrindt selbst will weiterhin das Strafrecht verschärfen. Die Hitze hat Europa weiter fest im Griff. In italienischen Großstädten gilt jetzt Alarmstufe Rot. Arbeiten unter freiem Himmel sind während der heißesten Stunden jetzt teilweise verboten. In Österreich gibt's neue Temperaturrekorde. In Deutschland bremst Niedrigwasser im Rhein die Schifffahrt weiter aus. Der Tiger ist in Zentralasien zurück in freier Wildbahn. Kasachstan hat 4 Amur-Tiger ausgewildert, damit sich die Tiere dort endlich wieder ansiedeln und verbreiten. Weltweit leben nur noch um die 4000 Tiger in freier Wildbahn.
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0: Schönen guten Morgen. Hier ist das Wetter für uns in Baden-Württemberg. In Balingen im Zollernalbkreis messen wir aktuell 18 Grad, in Leonberg 21 und in Ulm 18 Grad. Heute kann es am Abend wieder gewittern. Es wird aber schon nicht mehr ganz so heiß, bei 34 Grad maximal. Und ab morgen haben wir dann angenehmes, nicht mehr schwüles Sommerwetter bei meist unter 30 Grad.
4: Ah, herrlich. Genauso ehrlich sieht's auf den Straßen aus. Nichts los. 5.33 Uhr, die neue 107.7 Verkehrsservice. Wenn ihr was seht, Staus oder eigentlich müsste viel mehr geblitzt werden. Es ist doch Speed Week.
0: Ich habe noch keinen einzigen gesehen.
4: Krass,
0: die Woche.
4: Gell? Vielleicht bereiten sie da was Großes vor für morgen und übermorgen. Wenn ihr was seht, gerne melden. 0800 24 7 107.7.
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0: Wir sind Baden-Württembergs Rockigste Morning Show. Hanna und Nikolaus hier. Guten Morgen.
4: Moin, moin, ihr Lieben. Schön, dass ihr schon dabei seid. Gleich die Red Hot Chili Peppers, außerdem Metallica. Und jetzt aus den 80ern Ultravox.
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auf Instagram immer wieder so geile Making-of-Videos angespült. Mhm. Hier ist die neue 107.7, wo man eben den Entstehungsprozess im Studio miterleben kann von Songs. Unter anderem von dem hier. Red Hot Chili Peppers, Snow. Und ich sag's dir ehrlich, bis die auf diesem Titel, das war so anstrengend anzuhören, wirklich, wie lange die gebraucht haben.

0: Es klingt nach einem Paradies für Fruchtfliegen. Hier ist die neue 107.7, die Fruchtsäule ist auf dem Weg nach Stuttgart.
1: Du meinst dieses Wahrzeichen vom Vasen, ne?
0: Genau,
1: 26 Meter hoch.
0: Genau, dankeschön. Ja. Die Fruchtsäule hat natürlich nichts mit echten Früchten zu tun. Und die wird heute, genau genommen jetzt, von Remseck nach Stuttgart gefahren und heute Morgen um 9 dann aufgestellt.
1: Oh.

0: 5.51 Uhr, hier ist die neue 107.7. Heute Nacht hat es heftig gewittert in Esslingen kurz.
1: Bei uns heftig geregnet in Reutlingen.
0: Und ich dachte deswegen, endlich ist meine Windschutzscheibe mal ein bisschen sauber.
1: Bei mir ist es so.
0: Nee, bei mir gibt es da 2, 3 Flecken. Ich glaube, die bleiben da einfach für immer. Das sind auch Riesenviecher gewesen. Ich weiß nicht.
1: Soll ich dir sagen, was man da machen kann oder...
0: Ja, ich habe auch schon mal versucht, sie wegzuputzen. Keine Sorge.
1: Und hast du es nicht weggekriegt?
0: John Farnham, bester Rock und Pop. Ich bin ein schwacher Mann.

Es ist kurz vor sechs. Hier ist die neue 107.7 mit dem epischen guten Morgen Rocksong.

0: Ich würde mir auch wünschen, dass die Freibadtemperatur endlich mal wieder normal wäre. Es ist viel zu warm mittlerweile.
1: Da hält man es nur unter den richtig kalten Duschen am Beckenrand aus. Die neue 107.7. Einen schönen Mittwoch.
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0: Stellt euch vor, ihr tippt die richtigen Lottozahlen, werft euren Schein dann aber aus Versehen weg. Ist jetzt eine Frau in Italien passiert.
1: Oh mein Gott.
0: Eins unserer Themen jetzt. Es ist Mittwochmorgen, 6 Uhr.
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7: Guten Morgen. Geschlossener auftreten und Social Media besser beobachten. Das haben sich die EU-Staaten in einer Sonderkonferenz vorgenommen. Sie reagieren damit auf einen Streit nach der Flüchtlingslage in Ceuta. Letzte Woche hatten über 70.000 Menschen von Marokko aus das spanische Ceuta erreicht. Sofort hatten mehrere Regierungen Spanien schwere Vorwürfe gemacht. Dabei hatten, wie später aufkam, offenbar Fake News den Ansturm ausgelöst. Eine amerikanische KI hat Phishing-Mails an Menschen verschickt. In einem Test der britischen Regierung erschuf das Modell der Firma Anthropic dafür Fake-Identitäten. Als Forscher dort das im Nachhinein bemerkten, stellte die KI es als Versehen dar. Anthropic zufolge waren dem Modell keine Einschränkungen für die Internetnutzung vorgegeben worden. Man hatte nicht erwartet, dass es sich gegen den Menschen richtet, heißt es. Und jetzt weitere Meldungen in Kürze. US-Verteidigungsminister Hegseth weist Berichte über schrumpfende Munitionsvorräte zurück. CNN und weitere Medien hatten berichtet, über 3/4 der wichtigen Abwehrraketen seien durch den Iran-Krieg aufgebraucht. Hegseth spricht im Netz von Fake-News-Medien. Der Rüstungskonzern Hensoldt will in Leinfelden bei Stuttgart bis Ende 2027 ein neues Entwicklungszentrum aufbauen. Der Schritt ist in Kooperation mit Bosch geplant. Unter anderem sollen zahlreiche Bosch-Ingenieure übernommen werden. Bei der FIFA steht heute eine Krisensitzung an. Gianni Infantino holt seine engsten Mitarbeiter zusammen. Die Times schreibt, der FIFA-Präsident kämpfe inzwischen regelrecht verzweifelt um seine Macht. Er steht massiv unter Druck, weil er Teile der WM verkaufen wollte. Und eine Lotto-Million ist in Italien im Müll gelandet. Eine Spielerin hatte ihr Los versehentlich weggeworfen. Die Müllabfuhr hat eine komplette Lasterladung durchsucht und es wiedergefunden.
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1: Doppelt im Lotto gewonnen quasi, die Frau. Unglaublich.
0: Schönen guten Morgen. Hier ist das Wetter für uns in Baden-Württemberg. Heute wird es doch mal schwül, heiß und gewittrig. In Eltingen im Kreis Böblingen kriegen wir 31 Grad. In Stuttgart-Zuffenhausen 32 und in Pfullingen im Kreis Reutlingen 30 Grad. Ab morgen wird es dann aber deutlich angenehmer.
1: Ich weiß nicht, was los ist. Ich sehe nur das, was los ist. 3 nach 6, die neue 107.7 Verkehrsservice. Wenn ich tippen müsste, würde ich sagen, eine von den Ferienbaustellen. Auf der B10 Stau ab Göppingen bis Ebersbach an der Vils. Knapp 3 Kilometer Stop and Go. Ansonsten alles frei. Eure Staus, eure Blitzer immer kostenlos. 0800 24 7 107.7.
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0: Guten Morgen und schöne Sommerferien euch. Wir sind Hanna und Nikolaus.
1: Jetzt mal extra für alle, die keinen Urlaub haben. Classic Rock für John Jett. Die meisten 80er und 90er, hallo.
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0: Es ist sogar noch krasser. Nicht nur, dass diese Woche extrem wenige Blitzer auch hier gemeldet werden bei uns, dafür, dass Blitzermarathon ist angeblich. Bis Anfang der Woche stand ein Blitzer am Neckartor. Der ist auch noch weg diese Woche.
1: Den haben sie halt woanders gebraucht, aber wo das ist, das ist ein Geheimnis.
0: Also so wie ich unser gutes Land Baden-Württemberg kenne, heißt es morgen und übermorgen will ich mal richtig aufpassen.
1: Meins?
0: Ja, bisher ist ja wirklich, ist nix los blitzertechnisch.
1: Plan größeres.
0: Bester

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0: haben die nächste tropische Nacht hinter uns gebracht. Schönen guten Morgen, Hanna und Nikolaus hier, gleich 16:15.
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0: Ja.
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0: An den geilsten Tag eures Sommers. Wir schenken euch die ganzen Sommerferien, Tickets für den Europapark und für die Wasserwelt Rolantica. 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
1: Und das kann jederzeit passieren. Gestern war es zum Beispiel kurz nach 5 im Feierabend wieder soweit. Jenny aus Leinfelden im Kreis Esslingen hat sich Europapark-Tickets gesichert. Und gestern früh gab es schon für mich hier aus Altstadt im Zoll- und Albkreis Tickets für Rolantica.
0: Auch wenn er es erst nicht ganz geglaubt hat, ne?
3: War nicht euer Check, da habe ich echt gewonnen. Leck mich fett am Arsch, ist ja geil. Ich brech weg, also.
0: Ich glaube, langsam ist klar, wir machen hier keine halben Sachen in den Sommerferien, ne? Jeden Tag fährt die Achterbahn. Also fleißig Radio hören. Heute gibt's schon die nächsten Gewinner. Die neue 107.7, bester.

0: Bist du bereit, 4000 Meilen mit mir zurückzulegen?
1: Der Song heißt 500 Miles.
0: Ja, aber wenn man alles zusammenrechnet, so oft wie sie es singen, sind es am Ende 4000 Meilen.
1: Oh.
0: Mal 8, glaube ich. Habe ich schnell gerechnet. Ich bin ein kleines Käpsele. Bester Rock und Pop, die neue 107.7, die Proclaimers.

0: Jesse zu Steffi. Es wird heiß.
1: Falls ihr euch auch schon Sorgen gemacht habt, die Trinkwasserversorgung hier bei uns in Baden-Württemberg ist trotz der Trockenheit sichergestellt. Eins unserer Themen jetzt. Es ist Mittwochmorgen, 6.30 Uhr.
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1: Mit Steffi Häuslein.
3: Guten Morgen. Die EU-Staaten üben sich nach dem Streit um die Enklave Ceuta in Solidarität mit Spanien. In einer Sonderkonferenz haben sie sich vorgenommen, künftig geschlossener aufzutreten und Social Media besser zu beobachten. Letzte Woche hatten über 70.000 Menschen von Marokko aus das spanische Ceuta erreicht. Schnell hatten mehrere Staaten Spanien Vorwürfe gemacht. Dabei hatten offenbar Fake News den Ansturm ausgelöst. Wegen der Trockenheit produzieren manche Wasserkraftwerke im Südwesten derzeit weniger Strom als sonst. In den Laufwasserkraftwerken, zum Beispiel am Neckar, waren es im Juni 61%. An manchen kleineren Zuflüssen wie der Jagst sind einige Anlagen außer Betrieb. Die Landesregierung hat das auf dem Schirm, sagt Umweltministerin Thekla Walker, was die Wasserkraft und was das Trinkwasser betrifft.
4: Also es gibt keine Engpässe derzeit bei der Trinkwasserversorgung in Baden-Württemberg, aber es gibt natürlich eine Entwicklung, die uns herausführt aus der Zeit, in der Wasser kein Thema war. Insofern haben wir durchaus eine Lage, die Impuls setzen muss, glaube ich, auch für alle hier in Baden-Württemberg, sorgsamer mit Wasser umzugehen.
3: Und jetzt weitere Meldungen in Kürze. Eine amerikanische KI hat Phishing-Mails an Menschen verschickt und es im Nachhinein als Versehen dargestellt. Das hat ein Test der britischen Regierung gezeigt. Der US-Firma Anthropic zufolge waren dem Modell keine Einschränkungen für die Internetnutzung vorgegeben worden. Bei der FIFA steht heute eine Krisensitzung an. Gianni Infantino holt seine engsten Mitarbeiter zusammen. Die Times schreibt, der FIFA-Präsident kämpfe inzwischen regelrecht verzweifelt um seine Macht. Er steht unter Druck, weil er Teile der WM verkaufen wollte. Und unglaublich, eine Lotto-Million ist in Italien im Müll gelandet. Eine Spielerin hat ihr Los versehentlich weggeworfen. Die Müllabfuhr hat eine komplette Lasterladung einen Tag lang durchsucht und hat es wiedergefunden.
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1: Guten Morgen, hier ist das Wetter für uns in Baden-Württemberg. In Berglen im Rems-Murr-Kreis messen wir aktuell 20 Grad, in Pforzheim 19 und bei euch in Speichingen im Kreis Tuttlingen 18 Grad. Heute wieder Sonne und Wolken im Wechsel und später teilweise Gewitter bei bis zu 34 Grad. Morgen dann aber nicht mehr ganz so schwül.
0: Gleich 6.33 Uhr, die neue 107.7 Verkehrsservice und wir haben eine Gefahrenstelle auf der A5. Vorsichtig, Reifenteile zwischen Karlsruhe Nord und Bruchsal, rechte und mittlere Spur sind betroffen. Und gerade haben wir gesagt, man wird wenig geblitzt, trotz Blitzermarathon und zack, kommen zwei Blitzer rein. Danke an Markus, auf der B10 zwischen dem Pragsatteltunnel und dem Rosensteintunnel wird in Stuttgart gelasert und Nina hat was gesehen. Am Krähwald zwischen der Waldkirche und der Kreuzung Dortmund. 40 sind da erlaubt. Danke euch fürs Melden. Eure Staus und Blitzer immer kostenlos. 0800 24 7 107 7.
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0: Es ist kurz nach 6:30. Schönen Mittwoch euch. Guten Morgen in den Sommerferien. 45% von euch fliegen in den nächsten Wochen in den Urlaub. Und vielleicht solltet ihr nochmal die Airline überdenken. Es geht um die italienische Lufthansa-Tochter ITA Airways. Die hat ein paar sehr strenge Vorschriften jetzt gelockert. Ab sofort könnt ihr auf ITA flügen. A. Freie Platzwahl für alle genießen. Wer zuerst kommt, mal zuerst. B. Auf ITA flügen dürfen jetzt auch große Hunde mit in der Kabine mitfliegen. Oder C. Ihr dürft bei dieser Airline wieder rauchen.
1: 0800 24 707 7. Die Nummer für alle Klugscheißer. Für die richtige Antwort gibt's unsere schicke schwarze Klugscheißer-Tasse.
0: Und ich weiß nicht mal, ob's ITA oder ITA Airways ausgesprochen wird.
1: Ich glaub ITA.
0: ITA Airways. Fliegen übrigens auch ab Stuttgart. Da gibt es ab sofort A. Freie Platzwahl für alle. Auch größere Hunde dürfen in der Kabine mitfliegen oder zählen. Ihr dürft wieder rauchen. 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Klugscheißer. Jetzt anrufen 0800 24 7 107.7.

0: all summer long. Ja, ich weiß, Hitze und so weiter, Klimawandel, aber ist es nicht ein geiler Sommer dieses Jahr?
1: Nein.
0: Es doch, ist wirklich, ich liebe es.
1: Es ist zu heiß.
0: Es hört einfach nicht auf, es ist wunderbar.
1: 20 vor 7, bester Rock und Pop bei 40 Grad draußen.

0: diese Änderung den anderen graut's alleine beim Gedanken daran. Und darum klugscheißen wir jetzt um 7:15 auch drüber.
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2: Baden-Württemberg ist in den Sommerferien. Fast 30.000 Menschen fliegen derzeit ab dem Stuttgarter Flughafen in den Urlaub. Manche davon auch mit der italienischen Lufthansa-Tochter ITA Airways. Und dort an Bord gibt's ab sofort eine Änderung. Ihr habt bei dieser Airline A. freie Platzwahl. B. auch größere Hunde dürfen da in der Kabine mitfliegen. Oder C. ihr dürft im Flieger wieder rauchen.
0: 0800 24 7 7. Hanna und Nikolaus hier. Wen haben wir denn dran?
3: Hier ist der Micha aus Freiberg. Guten Morgen, ihr beiden.
0: Guten Morgen.
2: Guten Morgen, das Freiberg am Neckar.
3: Ja, genau.
2: Ah, da kann man schön mit dem Hund spazieren gehen im Neckartal.
3: Da kann man auch ganz toll Fahrrad fahren. Genau, das ist super schön da.
2: Wieso habe ich jetzt denn darüber schon geredet? Sag mal schnell, was ist die richtige Antwort?
3: Genau die, wo du gerade angeteasert hast. Die Nummer 2, der große Hund von alles 25.
0: Eigentlich wolltest du C sagen.
2: Genau.
3: Nein, ich hatte von vornherein die B im Auge gehabt.
2: Ja, Wahnsinn. Also Hunde bis zu 30 Kilo dürfen bei dieser Airline ganz normal mitfliegen. Wahnsinn, was denkst du?
3: Ja, aber mittlerweile, glaube ich, muss man alles möglich machen, dass auch die Leute weiterhin fliegen. Und daher ist das schon ganz gut so, glaube ich.
2: Sehe ich ganz genauso. Ich finde auch, im Jahr 2026 muss es als Hundebesitzer möglich sein, dass ich einen Urlaub plan, ohne zu überlegen, was mache ich mit meinem Hund. Kommt der in den Frachtraum, muss ich den irgendwie...
0: Ja, aber wenn ich Hundebesitzer bin, dann... Also, so wie du auch mit einem kleinen Kind nicht überall hingehen kannst, muss man doch auch nicht mit dem Hund nach Thailand fliegen.
3: Ich weiß gar nicht, ob die so weit fliegen, das ist die andere Frage. Das,
0: okay, aber also ich finde, Hunde haben da nichts verloren.
3: Die Frage, die sie mir stellt, ist, wie viele Leute fliegen nicht mit, weil Hunde mitfliegen.
0: Das ist es.
2: Ja,
0: das
2: aber es gibt doch genug andere Flieger dann. Also das müsste man schon ein bisschen besser regeln, dass man sagt, Achtung, das ist ein Hundeflieger, wenn ihr irgendwie
0: das
2: Angst habt.
0: Das ist ja verrückt.
2: Nein, das ist, ich glaube, das wird irgendwann ganz normal sein.
3: Den kann man vielleicht auch entsprechend anmalen oder so, das muss gleich sieht. Knochenmuster oder irgend sowas.
2: Micha, so oder so, ganz liebe Grüße ins Neckartal und viel Spaß mit deiner Klugscheißertasse.
3: Ja, vielen, vielen Dank. Euch noch einen schönen Tag und macht weiter so.
2: Danke.

0: so hat sich die Nacht für mich angefühlt.
1: Wie?
0: Lieb. Kaum noch ein Herzton zu hören.
1: Sag mal.
0: Die neue 107.7. Ich fand es wirklich extrem stickig. Bester Rock und Pop. Es wird besser. Es wird ein bisschen kühler. Schönen
1: es
0: Mittwoch.
1: Ist Sommer. Genießt. Ja.

0: Es ist kurz vor sieben. 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

0: Und weil wir es vorhin kurz davon hatten, weißt du, was ich mir wünsche? Dass ich an meiner Dusche so kalt machen kann, wie es die Freibadduschen sind. Wie schaffen die das, dass da 1 Grad kühles Wasser rauskommt, wirklich?
1: Keine Ahnung, das ist geil.
0: Schönen Mittwoch euch, die neue 107.7.
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12: Vor 1,5 Jahren hat Elon Musk eine Rakete Richtung Mond geschickt. Heute könnte ein Teil dieser SpaceX-Rakete jetzt ungeplant auf dem Mond aufschlagen.
0: Klassischer Elon Musk-Move. Ach, egal, was da oben dann passiert. Ja. Na ja, mal gucken.
12: Eins unserer Themen jetzt. Es ist Mittwochmorgen, 7 Uhr.
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13: Guten Morgen. Gianni Infantino kämpft um seine Macht. Der FIFA-Chef holt heute seine engsten Mitarbeiter zu einer Krisensitzung, schreibt die Times. Infantino steht unter Druck, weil er Teile der WM verkaufen wollte. Dazu kommen jetzt Erpressungsvorwürfe. Der Chef des jordanischen Fußballverbandes Al-Hussein behauptet, seinen Spielern seien FIFA-Gelder vorenthalten worden und ihm sei gesagt worden, es könne dem jordanischen Verband sehr helfen, wenn er Infantino unterstütze. Wegen der Trockenheit produzieren manche Wasserkraftwerke im Südwesten im Moment weniger Strom als sonst. In den Laufwasserkraftwerken, zum Beispiel am Neckar, waren es im Juni 61%. An manchen kleinen Zuflüssen wie der Jagst sind einige Anlagen bereits außer Betrieb. Die Landesregierung hat das auf dem Schirm, sagt Umweltministerin Thekla Walker, was die Wasserkraft und was das Trinkwasser betrifft.
14: Also es gibt keine Engpässe derzeit bei der Trinkwasserversorgung in Baden-Württemberg, aber es gibt natürlich eine Entwicklung, die uns herausführt aus der Zeit, in der Wasser kein Thema war. Insofern haben wir durchaus eine Lage, die Impuls setzen muss, glaube ich, auch für alle hier in Baden-Württemberg, sorgsamer mit Wasser umzugehen.
13: Und jetzt weitere Meldungen in Kürze. Die EU-Staaten wollen nach dem Fall Ceuta geschlossener auftreten und Social Media besser beobachten. Das haben sie gestern beschlossen. Freitag hatten zigtausende Flüchtlinge das spanische Ceuta erreicht. Offenbar hatten Fake News den Ansturm ausgelöst. Der Rüstungskonzern Hensoldt will in Leinfelden bei Stuttgart bis Ende 2027 ein neues Entwicklungszentrum aufbauen. Der Schritt ist in Kooperation mit Bosch geplant. Unter anderem sollen zahlreiche Bosch-Ingenieure übernommen werden. Und anderthalb Jahre nach ihrem Start könnte ein Teil einer SpaceX-Rakete heute ungeplant auf dem Mond aufschlagen. Der Raumfahrtbehörde NASA zufolge um 8.35 Uhr. Es handelt sich um einen Teil einer Mondrakete der Raumfahrtfirma von Tech-Milliardär Elon Musk.
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12: Guten Morgen, hier ist das Wetter für uns in Baden-Württemberg. Allmählich kommt trockenere und nicht mehr ganz so heiße Luft zu uns. Heute allerdings nochmal sonnig und gewitterig bei 31 Grad in Schöneich im Kreis Böblingen, ebenso in Ottenbach im Kreis Göppingen und in Blaubeuren im Alb-Donau-Kreis bekommen wir 30 Grad. 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
0: Grüße zu euch auf die Straßen, 7.04 Uhr, die neue 107.7 Verkehrsservice. Zwei Gefahrenstellen, beide auf der A8 Ulm Richtung Stuttgart. Erst zwischen Eichelberg und Kirchheim-Tech Ost, ungesicherte Unfallstelle, auch noch auf der linken Spur, vorsichtig fahren. Und kurz danach zwischen Wendlingen und der Raststätte Denkendorf, Gegenstände auf der Autobahn. Ansonsten noch ein bisschen Baustellenstau auf der W10 bei Göppingen, kurz nach Göppingen bis Ebersbach, knapp 4 Kilometer Stop and Go. Eure Staus, eure Blitzer immer kostenlos. 0800 24 7 107 7.
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12: Die, die arbeiten müssen, sagen heute, uff, Hälfte der Woche geschafft. Ja. Und die frei haben, sagen, was, Hälfte schon rum?
0: Aber alle sagen, geil, AC/DC zum Aufstehen. Also...

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0: Die 977 ist hier. Stell dir vor, du sitzt im Flieger nach Hawaii.
1: Ja.
0: Hast dich monatelang auf diesen Moment gefreut. Du träumst schon von dem leckeren Essen, den traumhaften Stränden.
1: Oh, toll.
0: Bist gerade im Flugzeug am Wegdösen. Und dann? Ja.
2: Und da träume ich von Hunden? Baden-Württembergs rockigste Morningshow. Hier sind Hanna und Nikolaus. Eine italienische Airline erlaubt jetzt, dass Hunde mit an Bord dürfen. Und zwar bis zu 30 Kilo. Also auch richtig große Hunde. Aktuell gilt es nur für Inlandsflüge. Ich finde, das könnten wir ruhig auf Europa erstmal ausweiten, oder? Es ist 2026 und Hunde müssen immer noch im Frachtraum mitfliegen.
0: Ja, das finde ich auch nicht gut. Ich finde, Hunde gehören in kein Flugzeug. Ja, weder in den Frachtraum noch oben im Passagierbereich. Fliegen ist doch eh schon eine Ausnahmesituation für alle. Der enge Raum, der Druck auf den Ohren. Und dann sitzt da auch noch so ein 30 Kilo Schäferhund vor dir. Nee.
2: Alex aus Esslingen. Deine Meinung?
3: Also Hanna, man merkt, dass du noch keinen Hund hattest, weil für mich wäre das ein absoluter Traum, wenn ich meinen Hund mitnehmen könnte im Flugzeug. Ja. Was ich dann plötzlich wieder für Möglichkeiten hätte und mit dem alles erleben könnte.

0: hätte, das wäre für mich eine ganz neue Welt.
1: Ja, ich hatte einen Hund.
2: Ja, ja? Der wahrscheinlich dann nur im Käfig war.
1: Nein, wir sind halt einfach mit dem Auto in Urlaub gefahren.
2: Ja, siehst du, ihr wart mega begrenzt irgendwie die ganze Zeit. Also,
1: warum?
2: Sollten Hunde im Flugzeug erlaubt sein? So oder so. Also wenn ihr jetzt zum Beispiel gerade auf einen Hund von den Nachbarn oder der Familie aufpasst, weil die halt in Urlaub fliegen wollten. Im Namen aller Hundebesitzer vielen Dank. Hoffentlich brauchen wir eure Hilfe bald nicht mehr. 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

0: Es trifft auf die Rolling Stones zu, es trifft auf Kiss zu und wie ich jetzt weiß, auch auf Twisted Sister. Alles heftig böse Jungs, richtige Rockstars, aber schlau genug, die Finger vom Alkohol zu lassen und von den Drogen. Und deswegen sind sie auch immer noch topfit und liefern immer noch ab auf der Bühne.
1: Nimm dem Beispiel.
0: Dankeschön, darauf wollte ich nicht hinaus. Twisted Sister, bester Rock und Pop. Die neue 100.

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13: Das Cannstatter Volksfest rückt näher. Die neue Fruchtsäule ist auf dem Vasen angekommen und wird heute aufgestellt. Eins unserer Themen jetzt. Es ist Mittwochmorgen, 7:30 Uhr.
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13: Mit Stephanie Häuslein.
14: Guten Morgen. Der angezählte FIFA-Chef Infantino kämpft um seine Macht. Für heute hat er seine Vertrauten des Fußballweltverbands zu einer Krisensitzung geladen, melden die Times und Sky News. Was der Schweizer besprechen will, ist nicht klar, aber Hintergründe hat Ursula Winkler.
15: Das hochrangige Treffen ist in Rabat geplant, wo im März auch die nächste FIFA-Präsidentenwahl ansteht. Infantino würde sich gerne für eine weitere Amtszeit wählen lassen, aber die Luft für ihn wird nach dem gescheiterten Investorendeal immer dünner. Schwere Vorwürfe kommen auch vom Chef des jordanischen Fußballverbands Bin Al-Hussein. Der Druck auf die Verbände, Infantino bei der Wiederwahl zu unterstützen, komme Erpressung gleich, schreibt er bei X. Auf einen freiwilligen Rücktritt deutet nichts hin. Noch am Abend schweckte Infantino in WM-Erinnerungen und postete Unterstützerschreiben einzelner Verbände.
14: Der Rüstungskonzern Hensoldt will in Leinfelden-Echterdingen ein Entwicklungszentrum mit 300 Stellen aufbauen und kooperiert dafür mit Bosch. In einem früheren Bosch-Gebäude will Hensoldt Software für vernetzte Verteidigungssysteme entwickeln und dafür auch Bosch-Mitarbeiter aus der Systementwicklung, Softwareentwicklung und Elektrotechnik einstellen. Hensoldt hat in Baden-Württemberg schon Standorte, zum Beispiel in Ulm, Aalen und Pforzheim. Und jetzt weitere Meldungen in Kürze. Eine amerikanische KI hat Phishing-Mails an Menschen verschickt und es im Nachhinein als Versehen dargestellt. Das hat ein Test der britischen Regierung gezeigt. Der US-Firma Anthropic zufolge waren dem Modell keine Einschränkungen für die Internetnutzung vorgegeben worden. US-Verteidigungsminister Hegseth weist Berichte über schrumpfende Munitionsvorräte zurück. CNN und weitere Medien hatten berichtet, über 3/4 der wichtigsten Abwehrraketen seien durch den Iran-Krieg aufgebraucht. Hegseth sprach im Netz von Fake-News-Medien. Und die neue Fruchtsäule für den Cannstatter Wasen ist da. Heute Nacht ist das 26 Meter lange, tonnenschwere neue Wahrzeichen für das Volksfest per Schwertransport in Stuttgart angekommen. Sie ersetzt die bisherige Säule aus den 70ern. Aufgestellt wird sie um 9.
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13: Schönen guten Morgen. Hier ist das Wetter für uns in Baden-Württemberg. In Heching im Zollernalbkreis messen wir aktuell 21 Grad. Ebenso bei euch in Sindelfingen und in Schwäbisch Gmünd. Heute kann es am Abend wieder gewittern. Es wird aber nicht mehr ganz so heiß, bei 34 Grad maximal. Und ab morgen bekommen wir dann angenehmes, nicht mehr schwüles Sommerwetter bei meist unter 30 Grad. 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
16: Es ist 7.33 Uhr, die neue 107.7 Verkehrsservice. Vorsichtig auf der A8, ungesicherte Unfallstelle. Wenn ihr zwischen Eichelberg und Kirchheimteck Ost in Richtung Stuttgart unterwegs seid, hat es auf der linken Spur gescheppert. Kurz danach, zurzeit immer der längste Stau, baustellenbedingt ab Wendlingen bis Degerloch, knapp 7 Kilometer Stop and Go aktuell. Und Baustellenstau auch auf der B10 ab Göppingen bis Ebersbach an der Vils, knapp 5 Kilometer stockender Verkehr. Geblitzt wird in Stuttgart. Auf der B10 zwischen Prag-Tunnel und Rosenstein-Tunnel. Dankeschön, Markus, fürs Melden. Eure Staus, eure Blitzer immer kostenlos. 0800 24 7 1077.
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13: Hallöchen, wir haben die meisten 80er, die meisten 90er, die meiste Musik. Jetzt die Hooters.
16: Baden-Württembergs rockigste Hallöchen-Show. Hanna und Nikolaus hier. Entspannten Mittwoch euch allen.
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0: Zombies. Die neue 107.7 ist kein Geisterjäger-Song, ist ein Song über Menschen, die so wie Zombies durch den Alltag wadern quasi.
1: Kennen wir doch alle, oder?
0: Ja, zum Glück sind Ferien. Ja. Bester Rock und Pop, die neue 107.7.

0: Walter Frosch und Steven Tyler sind die gleichen Typen.
1: Wer ist Walter Frosch?
0: Ja, musst du nicht kennen. Ist ein uralter Fußballspieler und der hatte auf dem Platz in den Stutzen schon die Zigaretten für direkt nach dem Spiel. Und Steven Tyler von Aerosmith, der hatte immer einen Schal auf der Bühne an, weil er im Schal seine Drogen versteckt hat, damit er schnell nachlegen kann. Hier sind Aerosmith.

0: italienische Airline revolutioniert ja, das Urlaub machen für Hundebesitzer. Da darf man jetzt Hunde bis zu 30 Kilo, also auch richtig große Hunde, mit in den Flieger nehmen.
1: Ich bin sehr gespannt, was er als Hundebesitzer sagt.
0: Ich habe ja eine Ahnung.
1: Unser Jens aus Eislingen im Kreis Köppingen. Es ist 7:15.
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3: Morgen, meine Lieben, grüßt euch.
1: Hi Jens.
0: Morgen, Jens.
3: Ja, das sind ja mal für mich als Hundebesitzer richtig gute Nachrichten. Ich meine, ob man das machen will oder sollte oder wie auch immer, bleibt jedem sich überlassen. Aber wie oft hat man als Hundebesitzer das Problem, ich würde es gern machen und es geht nicht. So, und deswegen sage ich, perfekte Lösung, jawohl, wir können den Hund mit ins Flugzeug nehmen. Der sitzt dann da, der kriegt da sein Plätzle. Und ganz ehrlich, wenn da jemand ist, wo sagt, oh, will ich mit dem Hund da zusammen fliegen? Na, buch halt bei ihrer anderen Gesellschaft, Herrgott, sagt ich, oh, einer, wo das macht.
0: Ich glaube auch, es gibt so ein paar Regeln, die müssen wir dann festlegen, gerade wenn es um Thema Allergiker oder halt Leute, die wirklich richtig Angst vor Hunden haben. Aber ich stelle jetzt mal eine steile These auf und die wird Hanna gar nicht gefallen. Ich sag, in 50 Jahren fragen wir uns, wie jetzt? Hunde durften nicht mit in Flieger? Ich glaube, das wird irgendwann ganz normal sein, so wie jetzt auch Hunde mit im Zug sind und so.
1: Also ich finde einfach, es gibt Sachen, da gehören Kinder nicht dazu und es gibt Sachen, da gehören Hunde nicht hin. Und wenn ich in meinem Urlaub nach Thailand fliegen will, dann muss da der Hund nicht mit, weil ich glaube auch, dass das für die Hunde, egal ob im Frachtraum unten oder oben, auch nicht angenehm ist mit dem Druck. Ich hatte selber einen Hund. Also ich bin Hundefreund durch und durch. Aber im Flugzeug, finde ich, haben Hunde nichts zu suchen. Weder unten noch oben.
3: Ah, okay. Also ich sag doch, als Hundebesitzer, ich finde es eine tolle Lösung und ich stehe voll dahinter und sage, jawohl, toll von der Fluggesellschaft. Ich glaube es auch wirklich, wie der Nikolaus sagt, in 50 Jahren gackert da keiner mehr.
0: Und es ist ja auch so, dass die mit Maulkorb und mit einem Platz Abstand und so, also du kannst maximal die Reihe dahinter oder davor.
1: Ist es das Gleiche, dann bellt er, dann stinkt er, also wir wissen es doch.
0: Ich würde mich über einen Therapiehund auf Flugzeugen, also weißt du, jeden Flug ein Labrador, mit dem ich ein bisschen spielen kann, das würde mir die Flugzeit enorm erleichtern. Jens!
3: Ja.
0: Wir hören uns morgen zur besten Gassi-Zeit um 7:15.
3: Ja, und dann kommt alle gut durch. Bis morgen.
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0: ist mir so peinlich, dass ich es jetzt einfach öffentlich mache. Angriff ist die beste Verteidigung.
1: Okay.
0: Vielleicht geht's ja ein paar von euch so. 5:08, hier ist die neue 107.7. Ihr alle kennt den Song und liebt ihn bestimmt von Rockwell. Somebody's Watching Me. Und ich habe mich schon immer gefragt, wieso klingt dieser Mann eigentlich exakt wie Michael Jackson? Kennst du die Antwort?
1: Nee.
0: Es ist Michael Jackson, der den Refrain singt.
1: Wirklich?
0: Zusammen mit seinem Bruder Jermaine Jackson.
1: Okay, ich schäme mich auch.
0: Guck mal, ich wusste, gut, wenn ich damit an die Öffentlichkeit gehe. 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

0: Es ist kurz vor acht. Hier ist die neue 107.7 mit dem epischen Guten Morgen Rocksong.
1: 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Nein.

0: Ich würde mir auch wünschen, dass die Freibadtemperatur endlich mal wieder normal wäre. Das ist viel zu warm mittlerweile.
1: Da hält man es nur unter den richtig kalten Duschen am Beckenrand aus. Die neue 107.7 werden schönen Mittwoch.
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0: Vor anderthalb Jahren hat Elon Musk eine Rakete Richtung Mond geschickt. Heute könnte ein Teil dieser SpaceX-Rakete jetzt ungeplant auf dem Mond aufschlagen.
1: Kollateralschaden, wie Elon Musk sagen will.
0: Ja, eins unserer Themen jetzt. Es ist Mittwochmorgen, 8 Uhr.
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0: Mit Stefanie Häuslein.
12: Guten Morgen. Gianni Infantino kämpft um seine Macht. Der FIFA-Chef holt heute seine engsten Mitarbeiter zu einer Krisensitzung, schreibt die Times. Infantino steht unter Druck, weil er Teile der WM verkaufen wollte. Dazu kommen jetzt Erpressungsvorwürfe. Der Chef des jordanischen Fußballverbandes Al-Hussein behauptet, seinen Spielern seien FIFA-Gelder vorenthalten worden und ihm sei gesagt worden, es könne dem jordanischen Verband sehr helfen, wenn er Infantino unterstütze. Britische Sicherheitsforscher haben bei einem KI-Modell Hackerfähigkeiten beobachtet. In einem Test hat das Modell der US-Firma Anthropic Fake-Identitäten erschaffen und Phishing-Mails an Menschen versandt, um Rechner zu hacken. Forscher entdeckten das nachträglich. Man habe der KI absichtlich Zugang zum Netz gegeben, heißt es, eigentlich, damit sie sich Software zur Lösung der Testaufgabe holen kann. Und jetzt weitere Meldungen in Kürze. Strom wird in Deutschland in den 30ern deutlich günstiger werden. Davon geht Wirtschaftsministerin Reiche aus. Bis dahin will sie die Erneuerbaren dort stärker ausbauen lassen, wo das Netz schon genug Kapazität hat, nicht umgekehrt. Die EU-Staaten wollen nach dem Fall Ceuta geschlossener auftreten und Social Media besser beobachten. Das haben sie gestern beschlossen. Freitag hatten zigtausende Flüchtlinge das spanische Ceuta erreicht. Offenbar hatten Fake News den Ansturm ausgelöst. Der Rüstungskonzern Hensoldt will in Leinfelden-Echterdingen bei Stuttgart bis Ende 2027 ein neues Entwicklungszentrum aufbauen. Der Schritt ist in Kooperation mit Bosch geplant. Unter anderem sollen zahlreiche Bosch-Ingenieure und Entwickler übernommen werden. Und anderthalb Jahre nach ihrem Start könnte ein Teil einer SpaceX-Rakete heute ungeplant auf dem Mond aufschlagen. Der Raumfahrtbehörde NASA zufolge um 8.35 Uhr. Es handelt sich um ein Teil einer Mondrakete der Raumfahrtfirma von Tech-Milliardär Elon Musk.
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0: Guten Morgen, hier ist das Wetter für uns in Baden-Württemberg. Heute wird es nochmal schwül, heiß und gewittrig. In Nagold im Kreis Calw bekommen wir 31 Grad, in Stuttgart-Feuerbach 32 und in Bad Urach im Kreis Reutlingen 30 Grad. Ab morgen wird es dann aber deutlich angenehmer. 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
1: Es ist ganz genau 8.04 Uhr, die neue 107.7 Verkehrsservice. Auf der A6 kaputter LKW, vorsichtig außerdem Reifenteile auf der Fahrbahn zwischen Bretzfeld und Öhringen. Dann Baustellenstau wie jeden Morgen gerade auf der A8 zwischen Wendlingen und Degerloch, 7 Kilometer Stop and Go. Und auf der B10 hängt's bei Göppingen, eigentlich schon ab Eislingen bis knapp hinter Uhingen, knapp 4 Kilometer Stau, 20 Minuten plus. Eure Staus, eure Blitzer. Immer kostenlos durchgeben. 0800 24 7 107 7. Gute Fahrt.
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0: Langsam werden jetzt auch die ersten wach, die heute nicht arbeiten müssen, sondern Urlaub haben.
1: Jetzt mal raus aus den Federn. Das kann ja nicht euer Ernst sein. Anna und Nikolaus hier mit den meisten 80ern. Jetzt mit der Cutting Crew.
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0: Your Arms von der Cutting Crew. Die neue 107.7 ist hier. Ist ja entstanden, nachdem Sänger Nick van Eet einmal nochmal Sex mit seiner Ex hatte.
1: Mhm.
0: Ja, die dann aber doch wieder seine Partnerin wurde. Und später hat sie dann mal erzählt, dass sie diesen Satz wirklich in dieser Nacht gesagt hat.
1: Daher kommt es.
0: Genau. Und
1: I
0: er
1: just
0: hat died. Diesen Song geschrieben.
1: Bester Rock und Pop. Ich dachte, es geht um die Hitze. I just died in your arms.
0: Oh Mann, bei dir geht alles.

0: Das ist richtig meine Musik. Finde ich richtig geil.
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0: Song habe ich nur für dich gespielt.
1: Was?
0: Die ganze Welt dreht sich nur um mich. Jeder Zehnte von uns in Baden-Württemberg, Hanna, ist Hundebesitzer. Das heißt, jeder Zehnte hat sich diesen Sommer gefragt, soll ich in Urlaub fliegen? Und wenn ja, was mache ich dann mit meinem Hund? Ja, du fragst dich das nicht, das ist mir klar.
1: Ich habe mich das mal gefragt, ja, weil ich auch mal einen Hund hatte. Es ist 7:15, die neue 107.7 hier, Baden-Württembergs rockigste Morningshow mit Hanna und Nikolaus.
0: Hallöchen.
1: Die italienische Fluggesellschaft ITA Airways hat sich dem Problem angenommen. Seit dieser Woche dürfen dort jetzt auch größere Hunde ganz normal mit an Bord mitgenommen werden.
0: Sitzen, aber immer am Fensterplatz und der Besitzer sitzt quasi nebendran am Gang und ich finde das hammergeil. Und wir sind uns ja einig, Hunde im Frachtraum sind Blödsinn.
1: Absolut.
0: Deswegen fliegen ja die meisten Hundebesitzer dann überhaupt nicht in Urlaub. Und das ist doch nicht zeitgemäß.
1: Warum?
0: In Zügen, im Bus ist doch ganz normal, dass ich meinen Hund heutzutage überall mitnehmen kann.
1: Da geht es im Normalfall um viel kürzere Strecken. Ja, da ist nicht dieser Druckausgleich, ist eine ganz andere Stimmung. Ja, im Flieger ist man ja eh schon angespannt. Und stell dir vor, es hat wirklich jemand Angst vor dem Hund. Da ist es doch egal, ob noch eine Reihe Abstand ist oder nicht.
0: Das stimmt allerdings. Wir waren gestern extra am Stuttgarter Flughafen und haben euch gefragt, was würdet ihr denn davon halten, wenn jetzt im Flieger ein Hund neben euch sitzen würde?
2: Also ich finde, Hunde sollten schon mitfliegen dürfen. Sie gehören zur Familie. Wenn sie extra bezahlen, dürfen sie auch mitfliegen.
3: Ich finde es gut. Solange die halt nicht so bellen, wobei das selbst das auch in Ordnung ist.
4: Ah, ich glaube, es gibt schon auch viele, die so Angst vor Hunden haben. Ich glaube, für die wäre es schon schwierig.
2: Ja, Angst vor Hunden kann man schon haben, ist ja klar. Aber ich denke mal, in einem Flugzeug, wenn es bewacht ist, was soll passieren?
1: Ja, die Angst ist ja auch nicht das Einzige, ne? Der Geruch.
0: Ja gut, das sind manche Menschen, also...
1: Ja, aber
0: im
1: trotzdem.
0: Im Flieger, es ist, wie du sagst, es ist eine Extremsituation. Und ja, es bräuchte auf jeden Fall ein paar Regeln. Gerade so, was Allergiker und so betrifft.
1: Schwierig, nee.
0: Hotel California.
1: Es gibt tolle Ferienwohnungen, wo man mit dem Auto hinfahren kann.
0: Auch wenn ihr ins Hotel California gerade nicht mit eurem Hund fliegen könnt. Hier sind die Eagles.

0: Die neue 107.7. Kennst du? Die Geschichte hinter diesem Song? Es ist Anfang der 80er Jahre. David Page sitzt zu Hause auf der Couch. Im Fernsehen läuft eine Dokumentation über hungernde, sterbende Menschen in Afrika. Diese Bilder lassen ihn nicht mehr los. Er muss etwas tun. Page setzt sich an sein Keyboard und beginnt einen Song zu schreiben. Gesegnet sei die Regenzeit hier unten in Afrika. Es wird schon einige Zeit dauern, um all das zu tun, was wir bisher nicht konnten. Toto-Gitarrist Steve Lukather glaubt nicht an den Erfolg des Songs. Wenn die Nummer ein Hit wird, sagt er, renne ich nackt den Hollywood Boulevard herunter. Seinen Wetteinsatz hat er bis heute noch nicht eingelöst. Toto, Africa.
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4: Guten Morgen, hier ist das Wetter für uns in Baden-Württemberg. In Bretten im Kreis Karlsruhe messen wir aktuell 23 Grad. Ebenso bei euch in Magstadt im Kreis Böblingen und in Münzingen im Kreis Reutlingen 21 Grad. Heute wieder Sonne und Wolken im Wechsel und später teilweise Gewitter bei bis zu 34 Grad. Morgen dann aber nicht mehr ganz so schwül. 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
5: Ganz schneller Blick auf die Straßen. 8.32 Uhr, die neue 107.7 Verkehrsservice. Aufpassen auf der A8. Ein großes Plastikteil hat sich verirrt zwischen Eichelberg und Kirchheim-Tech Ost. Liegt ganz blöd auf der mittleren Spur. Vorsichtig. Auch hier der längste Stau. A8 Ulm Richtung Stuttgart zwischen Wendlingen und Degerloch. Die Baustelle 6 Kilometer Stop and Go. Und an der B10 hängt zwischen Eislingen West und Uhingen. 3 Kilometer Stau, ebenfalls baustellenbedingt. Geblitzt wird auf der B10. Fahrt Richtung Göppingen bei Süßen Ost, da sind 120 erlaubt. Dankeschön, Dirk, fürs Melden. Eure Staus und Blitzer immer kostenlos. 0800 24 7 1077. Kommt gut durch.
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0: Bester Rock und Pop. Und nochmal. Ghostbusters. Die neue 107.7, das reicht. Das ist 8:55. 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Hat einen schönen Mittwoch, schon wieder die Hälfte der Woche geschafft.
1: Morgen.

0: weißt du was, ich gehe sogar noch weiter. Ich, das meine ich ganz ernst, ich hätte mehr Bock auf einen Flug mit Hunde als auf einen Flug ohne Hunde.
1: Ernsthaft? Hier ist die neue 107.7 Baden-Württembergs Rockigste Morningshow mit Hanna und Nikolaus.
0: Wuff, wuff, hallöchen.
1: Bei der italienischen Airline ITA Airways ist es jetzt erlaubt, seinen Hund mit in die Kabine zu nehmen. Ja, sie müssen zwar einen Maulkorb tragen und sitzen immer außen am Fenster, aber ansonsten könnt ihr die Hunde ganz normal mitfliegen lassen.
0: Übrigens, das mit dem Fenster sagt Volker aus Mannheim auch, das ist der Grund, warum er das nicht macht. Weil
2: ich persönlich würde das mit meinem Hund nicht machen, weil dann nimmt mir dann den Fensterplatz weg, das lasse ich nicht durchgehen. Ja. Aber ansonsten finde ich das mit den Hunden überhaupt nicht schlimm. Mich stört das gar nicht. Da gibt es ja auch entsprechende Sicherheitsvorkehrungen mit Maulkorb gegebenenfalls und so weiter. Also ein bisschen Tierliebe kann auch im Flieger nicht schaden.
0: So ist es, Volker. Ich wünsche mir wirklich auf meinem nächsten Flug so einen kleinen süßen Labrador. Weißt du, so einen Therapiehund, der mir ein bisschen die Angst nehmen kann, ja, im Zweifel.
1: Bis der Hund dann selbst Angst bekommt, oder? Sagt auch Chris aus Heilbronn.
3: Also ich muss der Hanna hier mal wirklich recht geben. Stell dir mal vor, der Hund kriegt eine Panikattacke auf so einem engen Raum zwischen hunderten Menschen. Ah, wer weiß, was da passiert. Und das sind einfach so Dinge, die kann man vermeiden. Deswegen, Hunde haben einfach nicht in der Kabine mitzufliegen.
1: So.
0: An der Stelle mal danke für all eure Nachrichten dazu heute Morgen. Wir merken, es gibt noch keine perfekte Lösung für diesen Fall. Und nein, Hunde fliegen nicht mit, ist keine perfekte Lösung.
1: Eine Ansichtssache. Die neue 107.7 ist hier. Beste Rock und Pop.

0: Und hier kommt mal wieder einer der Songs, die wir alle mitgesungen haben, als wir noch kein Englisch konnten und deswegen einen falschen Text singen. Ich bin sicher, ich bin
1: Was
0: nicht der Einzige.
1: Gesungen?
0: Welcome to Hard Life. Kenny Loggins? Du dachtest bis gerade, dass der Song so heißt? Nein. Welcome to Hard Light. 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

Es ist kurz vor neun. Hier ist die neue 107.7 mit dem epischen, guten Morgen Rocksong.

0: Und weil wir es vorhin kurz davon hatten, weißt du, was ich mir wünsche? Dass ich an meiner Dusche so kalt machen kann, wie es die Freibadduschen sind. Wie schaffen die das, dass da ein Grad kühles Wasser rauskommt, wirklich?
1: Das ist geil.
0: Schönen Mittwoch euch, die neue 107.7.
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1: Das Kreisstadter Volksfest rückt näher. Die neue Fruchtsäule ist auf dem Vasen angekommen, wird in diesen Minuten aufgestellt. Eins unserer Themen jetzt. Es ist Mittwochmorgen, 9 Uhr.
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1: Mit Stefanie Häuslein.
14: Guten Morgen. Die deutsche Autoindustrie schöpft Hoffnung. Der IFO-Geschäftsklimaindex für die Branche ist im Juli um 6 Punkte gestiegen. Vor allem die Geschäftserwartungen treiben die Stimmung. Auftragseingänge im Inland- und Euroraum sind gut. Unter anderem profitieren die Hersteller von Komponenten, die auch in der Rüstung verwendet werden können. Die europaweit steigenden Investitionen hier nutzen demnach Teile der Autoindustrie. Die Arbeitgeber reagieren entsetzt auf das Klammern einiger Ministerpräsidenten an die abschlagsfreie Frührente. Dass Teile der Reform von vornherein schon in Frage gestellt würden, mache fassungslos, heißt es. Unionsfraktionschef Frei plädiert ebenso dafür, die Rentenreform umzusetzen, wie von den Experten vorgeschlagen. Auch weil die Rente mit 63 nicht funktioniert hat, wie geplant, so Frei.
15: Alle Studien zeigen, dass vor allen Dingen Männer, gesündere, wohlhabendere, diese abschlagsfreie Rente in Anspruch nehmen. Und tatsächlich die, die darauf angewiesen sind, für die das das einzige Einkommen ist, wie immer wieder auch für die östlichen Länder berichtet wird, diejenigen arbeiten länger und sie arbeiten so lange, sie das volle Gehalt auch haben.
14: Und jetzt weitere Meldungen in Kürze. Strom wird in Deutschland in den 30ern deutlich günstiger werden. Davon geht Wirtschaftsministerin Reicher aus. Bis dahin will sie die Erneuerbaren dort stärker ausbauen lassen, wo das Netz schon genug Kapazität hat, nicht umgekehrt. Bei der FIFA steht heute eine Krisensitzung an. Gianni Infantino holt seine engsten Mitarbeiter zusammen. Die Times schreibt, der FIFA-Präsident kämpfe inzwischen regelrecht verzweifelt um seine Macht. Er steht massiv unter Druck, weil er Teile der WM verkaufen wollte. Und die neue Fruchtsäule für den Cannstatter Wasen ist da. Heute Nacht ist das 11 Tonnen schwere neue Wahrzeichen für das Volksfest per Schwertransport angekommen. Die Säule wird in diesen Minuten aufgestellt und ersetzt die alte Säule aus den 70ern.
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1: Schönen guten Morgen. Hier ist das Wetter für uns in Baden-Württemberg. Allmählich kommt trockenere und nicht mehr ganz so heiße Luft zu uns. Heute allerdings nochmal sonnig und gewitterig bei 30 Grad in Alt-Hengstedt im Kreis Calw. In Wolfschlugen im Kreis Esslingen bekommen wir 31 Grad und in Ilsfeld im Kreis Ludwigsburg 32.
0: Salü zu euch auf die Straßen, 9.02 Uhr, die neue 107.7 Verkehrsservice. Vorsichtig, kaputter Bus auf der A81 Höhe Pleidelsheim blockiert in Fahrtrichtung Stuttgart aktuell die rechte Spur. Und kaputtes Auto auf der B10, aufpassend zwischen Reichenbach-Hochdorf und dem Plochinger Dreieck, ebenfalls die rechte Spur. Und der längste Stau ist auf der A8, baustellenbedingt, ab Wendlingen bis Degerloch, knapp 6 Kilometer Stop and Go. Geblitzt wird in Stuttgart am Kreerwald zwischen der Waldkirche und der Kreuzung Doggenburg. 40 erlaubt. Dankeschön, Nina, fürs Bescheid geben. Eure Staus, eure Blitzer auch immer kostenlos. 0800 24 7 1077. 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
1: Schön, dass ihr trotz Sommerferien bei uns seid. Guten Morgen, Baden-Württemberg. Wir sind Hanna und Nikolaus.
0: Ich bin noch froh, dass du trotz Sommerferien wieder hier bist. Die meisten 80er und 90er, es lohnt sich, weil hier sind AC/DC.
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0: me. Das sind Genesis in der Adelbex, der Rockhickster Morning Show. Hier ist die neue 107.7. Das wird dir jetzt auch nicht gefallen. Lieber habe ich bellende Hunde neben mir im Flugzeug als kreischende Kinder.
1: Ja, genau da ist mein Problem. Ich liebe ja Hunde auch, aber Hunde sind halt keine Menschen, ja? Und ja, es ist blöd, dass viele Hundebesitzer deswegen nicht in Urlaub fliegen können, aber noch blöder ist es, die Hunde einfach in der Kabine mitfliegen zu lassen.
0: Und genau das geht jetzt seit dieser Woche bei der italienischen Fluggesellschaft ITA Airways. Hunde bis zu 30 Kilogramm dürfen als normaler Passagier mitfliegen. Allerdings müsst ihr für euch und den Hund immer eine ganze Dreierreihe bezahlen. Der Hund sitzt dann am Fenster und ihr am Gang.
1: Hilft einem Allergiker auch nichts, wenn er davor oder dahinter hockt. Und ich glaube auch nicht, dass für einen Hund das so angenehm ist zu fliegen. Ja, überleg mal, dieser Druckausgleich.
0: Also ich glaube, das muss am Ende wirklich jeder selbst entscheiden, jeder Besitzer. Jana aus Ellwang, die sagt sogar 30 Kilo, viel zu wenig. Und die glaubt auch nicht, dass ihr Hund da Probleme hätte.
2: Aber wäre das jetzt in Deutschland, fände ich es schade, dass der Hund nur bis 30 Kilo wiegen darf, weil ich mit meiner 38 Kilo Hündin, die wahrscheinlich den ganzen Flug einfach nur durchpennen würde, darf sie dann trotzdem nicht mitnehmen. Also cool für die anderen, aber ich finde es irgendwie persönlich dadurch ein bisschen schwierig, weil so wirklich geholfen ist mir jetzt dadurch nicht, aber den anderen Hundis vielleicht schon, wenn die dann nicht in den Frachtraum müssen, weil das ist Tierquälerei.
1: Ja, aber nicht jeder Hund ist ja auch so entspannt. Stell dir mal vor, der kriegt da 8000 Meter über Meer einen Koller.
0: Sage ich dir ehrlich, stelle ich mir genauso schlimm vor, wie wenn ein Kind da einen Koller kriegt.
1: Ja,
0: bei 8000.
1: Aber ein Kind ist ein Mensch. Wir hoffen auf jeden Fall, dass alle Hundebesitzer einen tollen Hundesitter für die Ferien gefunden haben.
0: Richtig, und dass ihr ihn bald gar nicht mehr brauchen werdet, weil der Hund mitfliegen kann.
1: Und jetzt erstmal ganz entspannt allein im Urlaub seid.

0: ein Song ohne Refrain. Da hat die Plattenfirma gesagt, ihr glaubt doch nicht, dass wir den rausbringen.
1: Aber die Eurythmics haben gesagt, gut, dann sind wir weg.
0: Nein! Sweet Dreams, okay, wir bringen ihn raus. Gute Entscheidung. Wer braucht schon einen Refrain? 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
4: Schönen guten Morgen, hier ist das Wetter für uns in Baden-Württemberg. In Freiburg messen wir aktuell 25 Grad, in Esslingen 24 und in Engstingen im Kreis Reutlingen 23 Grad. Heute Abend kann es wieder gewittern, es ist aber schon nicht mehr ganz so heiß, bei 34 Grad maximal. Ab morgen bekommen wir dann angenehmes, nicht mehr schwüles Sommerwetter bei meist unter 30 Grad.
5: Es ist ganz genau 9:30 Uhr. Die neue 107.7 Verkehrsservice. Vorsichtig, auf der B312 liegt eine große Holzlatte zwischen der B297 Neckar-Thailfingen und Riederich. Kaputter LKW, aufpassen auf der A8 im Tunnel bei Pforzheim. Rechte Spur ist blockiert in Fahrtrichtung Stuttgart. Knapp 3 Kilometer Stau. Und aufpassen auch auf der B297 Gefahrenstelle aktuell zwischen Neckarhausen und dem Tunnel Neckar-Thailfingen. Geblitzt wird dank Olaf in Talheim im Kreis Heilbronn. In der Straße Richtung Flein wird aus einem grauen Bulli geblitzt, da sind 30 erlaubt. Staus und Blitzer immer kostenlos. 0800 24 7 107.7.
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4: Wir sind Baden-Württembergs Rockigste Morning Show. Hanna und Nikolaus hier. Guten Morgen, ihr Lieben.
5: Die meisten 80er, die meisten 90er, die meiste Musik für euren Mittwoch. Jetzt mit Guns N' Roses.
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0: kann den Song auf der Gitarre spielen. Wusstest du das?
1: Nein.
0: Auf der PlayStation-Gitarre.
1: Oh.
0: Kennst du Guitar Hero?
1: Nein.
0: Tolles Spiel. Paradise City habe ich auf Stufe schwer durchgezockt.
1: Das würde ich alles nicht so laut verkünden.
0: 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Ich bin stolz.
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0: ist doch klar jetzt nach diesem Mittwochmorgen. So wie es jetzt in Deutschland ist, sollte die Regelung mit Hunden im Flugzeug auf keinen Fall bleiben. Baden-Württembergs rockigste Morning Show. Hier ist die neue 107.7. Weißt du, wie ich meine, so viele Hundebesitzer, wie sich heute bei uns gemeldet haben, zeigt doch eindeutig, die Regelung kann nicht richtig sein.
1: Ja, aber auch nicht wie jetzt in Italien. Da dürfen Hunde, die bis zu 30 Kilo wiegen, jetzt ganz normal im Passagierbereich mitfliegen. Das ist auch nicht die Lösung. Ein Hund gehört nicht ins Flugzeug, egal wohin.
0: Wir sind extra an den Stuttgarter Flughafen gefahren zu den ganzen glücklichen Urlaubern und haben gefragt, wird's euch was ausmachen, wenn jetzt im Flieger gleich ein Hund neben euch sitzen würde?
2: Kommt halt drauf an, wie gut erzogen der Hund ist, weil ich glaube, es gibt schon auch viele, die so Angst vor Hunden haben.
3: Ich find's gut, solange die halt nicht so bellen, wobei das selbst das auch in Ordnung ist.
4: Also ich finde, Hunde sollten schon mitfliegen dürfen, sie gehören ja zur Familie, wenn sie extra bezahlen, dürfen sie auch mitfliegen.
0: Ja, das muss man dazu sagen, man kauft sich ein Ticket, dem Hund und ein extra Ticket noch dazu. Das
1: wird
0: ist teuer.
1: Sehr teuer und Familienmitglied, ja, aber ich nehme ja auch nicht mehr ein Pferd mit. Also das gehört ja auch zur Familie, oder? Also ich finde, Flugzeuge sind einfach für die Menschen. Lass doch die Tiere zu Hause.
0: Wir fordern Elefante. Elefanten im Flugzeug, das kann ja so nicht weitergehen. Die ganzen armen Elefantenbesitzer. Die neue 107.7, wir sind uns einig, die wahren Helden sind unsere Hundesitter, die auf die Hunde aufpassen.
1: Ja, dafür gibt's sie doch.
0: Während wir
1: Hundehotels zu Hause im Schwarzwald, wunderbar.
0: Moonlight Shadow, bester Rock und Pop, die neue 107.7. Danke für alle eure Nachrichten heute.

0: Wir sind ja am Freitag verabredet für den Michael Jackson Film. Endlich. Nach Monaten schaffen wir es. Hier ist die neue 107.7 und da siehst du mal, wie krass ich mit der Hitze kämpfe, weil ich seit Tagen, ist ja ein Open-Air-Kino in Nürtingen und ich gucke seit Tagen, hoffentlich ist es nicht zu heiß.
1: Perfekt, oder?
0: 25 Grad.
1: Du wirst frieren.
0: Wahrscheinlich. Du kriegst meinen Pullover an. Und wir werden den Sohn von diesem Sänger hier sehen, weil der Sohn von Jermaine Jackson spielt den Michael Jackson. Und hier ist der Papa mit When the Rain Begins to Fall.

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5: Gute Nachrichten aus der Autoindustrie. Durch mehr Aufträge wird die Stimmung bei den Herstellern immer besser. Unser Top-Thema jetzt. Es ist Mittwoch, Vormittag, 10 Uhr.
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5: Stefanie Häuslein.
7: Guten Tag. Die deutsche Autoindustrie schöpft Hoffnung. Der IFO-Geschäftsklimaindex für die Branche ist im Juli um 6 Punkte gestiegen. Vor allem die Geschäftserwartungen treiben die Stimmung an. Auftragseingänge im Inland- und Euroraum sind gut. Unter anderem profitieren die Hersteller auch von Komponenten, die genauso in der Rüstung verwendet werden können. Die europaweit steigenden Investitionen hier nutzen demnach auch Teile der Autoindustrie. Die Arbeitgeber reagieren entsetzt auf das Festhalten einiger Ministerpräsidenten an der abschlagsfreien Frührente. Dass Teile der Rentenreform von vornherein schon in Frage gestellt würden, mache fassungslos, heißt es. Auch Unionsfraktionschef Frei plädiert dafür, die Rentenreform so umzusetzen, wie von der Expertenkommission vorgeschlagen. Ohnehin hat die Rente mit 63 nicht funktioniert wie geplant, sagt Frei.
8: Alle Studien zeigen, dass vor allen Dingen Männer, gesündere, wohlhabendere, diese abschlagsfreie Rente in Anspruch nehmen. Und tatsächlich die, die darauf angewiesen sind, für die das das einzige Einkommen ist, wie immer wieder auch für die östlichen Länder berichtet wird, diejenigen arbeiten länger und sie arbeiten so lange, sie das volle Gehalt auch haben.
7: Und jetzt weitere Meldungen in Kürze. Nach den schweren Waldbränden bei Athen gehen die Menschen zurück nach Hause. Die Regierung hat für den Wiederaufbau schnelle Hilfen versprochen. Rund 100 Häuser sind zerstört. Die Feuerwehr bekämpft noch Glutnester, aber das windstille Wetter spielt ihr in die Hände. 6 Wochen vor der Berlin-Wahl ist die Linke dort in einer Tagesthemenumfrage stärkste Kraft. Sie liegt laut CIVAI-Institut bei 21%, vor der CDU mit 19 und der AfD mit 18. Eine INSA-Umfrage für das rechte Meinungsportal News sieht die AfD ganz vorn. Und die Feuerwehr Ludwigsburg hat unverhofft einem Baby auf die Welt geholfen, direkt vor der Wache. Die Eltern hatten es nicht ins Krankenhaus geschafft und mussten an der Bushaltestelle dort anhalten. Das Kind war noch vor dem Notarzt und den Sunnis da und es geht allen gut.
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5: Hier ist das Wetter für uns in Baden-Württemberg. Aktuell 26 Grad in Kornwestheim, 26 Grad auch in Pfullingen, 25 in Esslingen und es ist sonnig und nicht mehr ganz so heiß wie gestern. Heute maximal 34 Grad, später kann es auch wieder gewittern und morgen sind es dann 22 bis 30 Grad. 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Vorsicht auf der A6, Nürnberg Richtung Heilbronn, auf der Kochertalbrücke, da liegt ein Metallteil. Auf der A8, Stuttgart Richtung Karlsruhe, zwischen Kreuz Stuttgart und Dreieck Leonberg, auch ein Metallteil, liegt da auf der linken Spur. Die A8 Karlsruhe Richtung Stuttgart zwischen Leonberg Ost und Degerloch, 6 Kilometer Stau. Und in der Gegenrichtung aus Ulm kommend Richtung Stuttgart, so rum zwischen Wendlingen und Degerloch, 5 Kilometer Stau. Eure Staus und Blitzer immer kostenlos melden unter 0800 24 7 107.
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5: Und der Mittwoch-Arbeitstag geht immerhin mit den meisten 80ern rum bei uns, gleich Bon Jovi. Davor werden Erinnerungen wach ans Pokalfinale des VfB. Queen, we are the champions. Ich bin Doro, hi.
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von Pop aus den 80ern. Das ist Belinda Carlisle und Leave a Light On. Ihr hört die neue 107.7 am Mittwoch im Geschäft. Und ihr kennt doch die Fruchtsäule auf dem Cannstatter Wasen, oder? Das Wahrzeichen des Cannstatter Volksfests wird gerade nach über 50 Jahren ausgetauscht. Die neue Fruchtsäule ist heute Morgen per Schwertransport in Cannstatt angekommen. Und die Jungs und Mädels haben die auch schon aufgestellt. Seht ihr vielleicht, wenn ihr am Wasen heute vorbeifahrt. Sie sind auch schon fast fertig, aber jetzt kriegen die Fruchtschale oben nicht montiert. Also quasi die Spitze ganz oben, die passt nicht. Ist doch einfach wie bei uns zu Hause, oder? Bisschen wie Ikea. Es steht quasi alles und dann fehlt eine Schraube oder ein Dübel. Wir hoffen, es klappt heute noch. Schicken ganz liebe Grüße rüber nach Cannstatt. Ihr kriegt das noch hin mit der Fruchtsäule. Bester Rock und Pop ist dabei, jetzt mit Feuer.

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4: Hier ist das Wetter für uns in Baden-Württemberg. Viel Sonne heute und es wird wieder heiß mit 27 bis 34 Grad. Am Nachmittag kann es gewittern. Und es bleibt noch schwül, aber morgen entspannt sich das Ganze. Es wird angenehmer bei 22 bis 30 Grad. 10.31 Uhr, die neue 107.7 Verkehrsservice. Wir schauen auf die A8 Karlsruhe Richtung Stuttgart. Vorsicht zwischen Pforzheim Nord und Ost. Da ist eine LKW auf der rechten Spur im Tunnel liegen geblieben. Die ist jetzt gesperrt und 5 Kilometer stockt's davor. A8 weiter nach Ulm zwischen Leonberg Ost und Degerloch. 6 Kilometer Stau. Und A81 Stuttgart nach Singen zwischen Gärtringen und Schönbuchtunnel. Aktuell 4 Kilometer Stop and Go. Dann wird geblitzt in Freiberg am Neckar in der Benninger Straße. 30 erlaubt. Eure Staus und Blitzer immer kostenlos unter 0800 24 7 107. Gute Fahrt. 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
4: Ich hoffe, ihr kommt alle gut durch den Mittwoch. Ich bin Doro, hi. Und im Geschäft dabei bei euch mit den meisten 80ern, den meisten 90ern, der meisten Musik. Hier ist Bryan Adams.
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Wir sind schaffen an diesem Mittwoch um 10.43 Uhr. Und hier auf der neuen 107.7 gibt es die meisten 80er dazu. Von Europe jetzt, the final countdown.

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5: Gute Nachrichten aus der Autoindustrie. Durch mehr Aufträge wird die Stimmung immer besser. Eins unserer Themen jetzt am Mittwochvormittag. Es ist 11 Uhr.
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7: Schönen guten Tag. Bei dem Drohnenvorfall am Leipziger Flughafen soll ein Päckchen mit einem Zünder entdeckt worden sein. Die Bild-Zeitung berichtet, dass das Paket in der Nähe eines Frachtflugzeugs aus der Ukraine lag. Der genaue Hintergrund ist noch unklar. In der vergangenen Nacht musste der Flughafen kurzzeitig geschlossen werden. Ein Passagierflugzeug und mehrere Frachtmaschinen wurden umgeleitet. Ein Frachtflugzeug musste durchstarten und soll dabei in der Luft mit einem Gegenstand zusammengestoßen sein. Die deutsche Autoindustrie schöpft Hoffnung. Der IFO-Geschäftsklimaindex für die Branche ist im Juli um 6 Punkte gestiegen. Vor allem die Geschäftserwartungen treiben die Stimmung an. Die Auftragseingänge im Inland und Euroraum sind gut. Unter anderem profitieren die Hersteller von Komponenten, die auch in der Rüstung verwendet werden können. Die europaweit steigenden Investitionen hier nutzen demnach auch Teilen der Autoindustrie. Und nun weitere Meldungen in Kürze. Arbeitgeber sind fassungslos über die Rentendebatte. Es geht dabei um den Widerstand einiger Ministerpräsidenten gegen das Aus für die Rente mit 63. BDA-Präsident Kampeter sagte der Bild-Zeitung, wer an der Rente ab 63 festhalte, ignoriere den Fachkräftemangel, den demografischen Wandel und die wirtschaftliche Lage. Am Hamburger Oberlandesgericht fallen heute die Urteile gegen 8 mutmaßliche Mitglieder der rechtsextremistischen Gruppe Letzte Verteidigungswelle. Sie sollen Anschläge auf Flüchtlinge und Linke geplant haben. Zur Tatzeit waren einige der Angeklagten erst 14. So langsam nimmt die Debatte über die Nachfolge von Bundespräsident Steinmeier Fahrt auf. SPD-Vize Schweizer sagte dem Spiegel, die Zeit ist reif für eine Bundespräsidentin. Die Linke hatte sich gestern dafür eingesetzt, dass der Steinmeier-Nachfolger aus der Zivilgesellschaft kommen soll.
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5: Hier ist das Wetter für uns in Baden-Württemberg. Aktuell 27 Grad in Filderstadt oben, in Rottenburg 28, in Welzheim 27 Grad. Es ist sonnig und nicht mehr ganz so heiß wie gestern. Trotzdem heute maximal bis zu 34 Grad. Später kann es auch wieder gewittern. Morgen dann 22 bis 30 Grad. Es ist gleich 3:03, die neue 107.7 Verkehrsservice. Viel los auf der A6 Mannheim Richtung Heilbronn, zwischen Wiesloch und Sinsheim 9 Kilometer Stau. A8 Stuttgart Richtung Karlsruhe, zwischen Heimsheim und Pforzheim Ost stockender Verkehr auf 5 Kilometern. Das gleiche in der Gegenrichtung zwischen Pforzheim West und Ost. Da steht ein kaputter LKW im Tunnel und auf der A8 in Richtung Ulm 5 Kilometer Stau zwischen Leonberg Ost und Degerloch. Und wenn ihr was seht, eure Staus, eure Blitzer, immer kostenlos 0800 24 7 107. 7. Gute Fahrt!
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5: Hallo nach ganz Baden-Württemberg, ich bin Doro. Alles Gute nachträglich an James Hetfield, Metallica gleich hier bei uns. Die meisten 80er von Madonna und jetzt Classic Rock, hier sind Kiss.
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Jennifer Warnes, Up Where We Belong, am Mittwoch Vormittag. Es ist gleich 11:55. Jetzt eine Runde Achterbahn im Europapark, oder? Oder ins Wasser hüpfen. In der Wasserwelt Rolantica. Das wär's jetzt wirklich. 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Immer wenn unsere Gewinnerachterbahn hier durch zwei Songs fährt, ihr habt sie eben gehört, dann ganz, ganz schnell anrufen. Es kann jederzeit soweit sein. Und ich an eurer Stelle wird mal die neue 107.7 im Geschäft laufen lassen, ja? 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Schönen Mittwoch!

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3: Hier ist das Wetter für uns in Baden-Württemberg. Heute Sonne und Wolken und 27 bis 34 Grad. Heute Nachmittag kann es dann wieder gewittern. Morgen dann wird es angenehmer bei 22 bis 30 Grad. Hallo auf die Straßen, ganz genau 11:30. Die neue 107.7 Verkehrsservice. A6 Mannheim nach Heilbronn, zwischen Wiesloch-Raunberg und Sinsheim 9 Kilometer Stau. A8 Stuttgart Richtung Karlsruhe, zwischen Heimsheim und Pforzheim-Ost, da stockt es auf 5 Kilometern. Und in der Gegenrichtung nach Ulm, zwischen Leonberg-Ost und Degerloch, auch da 5 Kilometer Stau. Eure Staus und Blitzer immer kostenlos melden unter 0800 24 7 107.7. Gute Fahrt! 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
3: Ab durch den Mittwoch im Geschäft. Wir sind dabei. Spielen die meisten 80er, die meisten 90er, die meiste Musik. Und jetzt absolute Legenden. Hier sind Pink Floyd.
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0: Rock und Pop von Paula Abdul. Straight up am Mittwochvormittag. Es ist 11:45 Uhr. Und ja, das war eben genau die Gewinnerachterbahn, auf die ganz Baden-Württemberg scharf ist. Weil die bringt euch in den besten Freizeitpark der Welt.
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0: Ja, und ihr seid ja nicht doof, ja? Ihr habt die Gewinnerachterbahn alle gehört und direkt angerufen. Die Leitungen blinken immer noch, also ihr seid wirklich fleißig am Start hier. Die Frage ist, wer hat es geschafft zu mir jetzt und kriegt zwei Tickets? Doro hier, hallo?
2: Hey, Nadine Groß, hi.
0: Hi Nadine, wo kommst du her?
2: Aus Kornwestheim.
0: Und jetzt geht's nach Rost, du gehst in Europa-Park.
2: Juhu, danke. Cool.
0: Gerne.
2: Da wird sich meine Tochter freuen. Cool, danke.
0: Deine Tochter, wie alt ist die?
2: Ja, 14.
0: Perfektes Alter, oder?
2: Ja, die fährt gerne Achterbahn, von daher passt es.
0: Ja, und fährst du mit oder hältst du die Tasche?
2: Ich halte die Tasche.
0: Auch okay. Hey, ganz viel Spaß euch zwei. Glückwunsch.
2: Dankeschön.
0: Und wenn ihr auch in Europapark wollt, wir haben hier noch richtig viele Tickets für euch, reicht die ganzen Sommerferien in Baden-Württemberg. 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Dann könnt ihr unsere Gewinne-Achterbahn nicht verpassen. Drückt euch die Daumen.

0: Hallo, ich bin Benjamin Elzner von den Evangelischen Kirchen. Alles, was ihr tut, geschehe in Liebe. Das ist eine Aufforderung, die in der Bibel steht. Gerichtet war sie an eine der ersten christlichen Gemeinden. Die Stimmung in dieser war, gelinde gesagt, aufgeheizt. Sie haben damit gerungen, wie man Jesu Botschaft verstehen und sie leben soll. Und die Ermahnung, sich eben nicht an die Kehle zu gehen, sondern in Liebe zu agieren, sollte damals für Frieden sorgen. Aber man stelle sich das vor. Aufstehen, Frühstück machen, Kinder wecken, anziehen und für die Schule fertig machen, zur Arbeit fahren, Kollegen oder Kunden begegnen, putzen, einkaufen, aber auch meinen Standpunkt klar machen, kritisieren, streiten. All das soll ich liebevoll machen? Das ist eine Mammutaufgabe und ich krieg das nicht immer hin. Aber wo es mir dann doch gelingt und ich selbst in kritischen Situationen liebevoll dem anderen begegne, stelle ich durchaus auch fest, das verändert. Zum einen mich selbst und hier und da auch mein Gegenüber.
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15: Bei der Feuerwehr löscht man ja normalerweise Brände. Aber nicht so in Ludwigsburg. Da haben die Feuerwehrleute einer Mutter spontan in den Wehen bei der Geburt geholfen. Eins unserer Themen jetzt am Mittwochmittag. Es ist 12 Uhr.
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17: Schönen guten Tag. Nach dem Drohnenvorfall am Leipziger Flughafen haben Ermittler offenbar ein Päckchen mit einem Zünder entdeckt. Das berichtet die Bild-Zeitung. Mehr von Colin Mock.
18: Möglicherweise handelt es sich dabei um einen Sprengsatz. In der Nähe soll eine Frachtmaschine aus der Ukraine gestanden haben. In der Nacht war ein Entschärfungsroboter im Einsatz. Die Details sind noch unklar. Wegen des Vorfalls mussten aber ein Passagierflugzeug und mehrere Frachtmaschinen umgeleitet werden. Ein Frachtflugzeug musste durchstarten und stieß dabei in der Luft mit einem Gegenstand zusammen. Dabei wurde die Maschine leicht beschädigt.
17: Die Diskussion um ein Comeback des Zivildienstes läuft und Organisationen wie der Arbeiter-Samariter-Bund stellen erste Forderungen. ASB-Chef Fleckenstein sagte den Funke-Zeitungen, der Zivildienst sollte im Idealfall 12 Monate dauern. Die Zivis sollen noch was lernen und nicht nur die Zeit absitzen. Weiter wird gefordert, dass der Bund den Großteil der Kosten schultern soll. Nach der Sommerpause will die Regierung ihre Pläne für den Zivildienst vorstellen. Das Ganze kommt dann ins Spiel, wenn die Wehrpflicht reaktiviert werden sollte. Und nun weitere Meldungen in Kürze. Forscher sind alarmiert. Eine künstliche Intelligenz von Anthropic ist dabei erwischt worden, wie sie selbstständig Phishing-Mails an Menschen schickt. Die KI hatte versucht, Menschen zu manipulieren, um eine Schwachstelle in eine Software zu bauen. Ähnliche Vorfälle hatte es zuletzt auch mit anderen KI-Modellen gegeben. Die Hitze hat Europa weiter fest im Griff. In italienischen Großstädten gilt jetzt Alarmstufe Rot. Arbeiten unter freiem Himmel sind während der heißesten Stunden jetzt teilweise verboten. In Österreich gibt es neue Temperaturrekorde und in Deutschland bremst Niedrigwasser im Rhein die Schifffahrt weiter aus. Die Feuerwehr Ludwigsburg hat unverhofft einem Baby auf die Welt geholfen, direkt vor der Wache. Die Eltern hatten es nicht ins Krankenhaus geschafft und mussten an der Bushaltestelle dort halten. Das Kind war noch vor dem Notarzt und den Sanis da und es geht allen gut.
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15: Hier ist das Wetter für uns in Baden-Württemberg. mit den aktuellen Temperaturen. 28 Grad in Zell unter Eichelberg, 28 Grad auch in Obrichheim und in Eberdingen sind es 29 Grad. Die Sonne scheint, es ist schwül, ab und zu kommen ein paar Wolken. Am Nachmittag kann es dann wieder gewittern, bei bis zu 34 Grad heute. Morgen geht es dann nicht über die 30 Grad raus. Gleich 3 nach 12, die neue 107.7 Verkehrsservice. Vorsicht auf der A81 Stuttgart Richtung Singen. Liegen gebliebenes Auto zwischen Herrenberg und Rottenburg und da sind auch Menschen auf der Fahrbahn. A6 Mannheim nach Heilbronn. Zwischen Wiesloch-Hauenberg und Sinsheim 9 Kilometer Stau. Auf der A8 Stuttgart Richtung Karlsruhe zwischen Heimsheim und Pforzheim Ost 4 Kilometer stockend. Und die A8 nach Ulm zwischen Leonberg Ost und Degerloch 3 Kilometer. Stop and go. Eure Staus und Blitzer könnt ihr jederzeit und immer kostenlos melden. 0800 24 7 1077.
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15: Schönen Mittwoch euch, ich bin Doro. Hi, wir machen jetzt zusammen Mittagspause mit Roxette, mit Lenny Kravitz und mit Bryan Adams. Die meisten 80er gibt's nur hier bei uns.

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0: mit bestem Rock und Pop und Laura Branigan. Self Control. Am Mittwochmittag um 12:55. Bester Rock und Pop immer bei uns und Baden-Württemberg schwitzt in den Sommerferien. Ihr könnt euch jederzeit melden. 0800 24 7 177. Doro hier, hi.
1: Günther aus Gudelsheim, hallo.
0: Günther, grüß dich.
1: Morgen gehen die Temperaturen nicht über 30 Grad. Es klingt ja fast nach einer Eiszeit.
0: Genau, Eiszeit. Da holen wir fast wieder die Strickjacke aus dem Schrank raus. Heute nochmal bis zu 34 Grad. Nachher sind Gewitter möglich wieder. Und alle Infos gleich im neuen 107.7 Wetter. Jetzt erstmal Mittagspause mit Bob Dylan und dem Original Knocking on Heaven's Door. Schönen Mittwoch.

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4: Hier ist das Wetter für uns in Baden-Württemberg. Es ist sonnig mit ein paar Wolken und schwül. Bis zu 34 Grad sind drin am Nachmittag und dann kann es auch teilweise wieder gewittern. Morgen nicht mehr ganz so heiß, 22 bis 30 Grad. Hallo auf die Straßen, kurz nach 12:30, die neue 107.7 Verkehrsservice. Vorsicht auf der A6, Heilbronn Richtung Mannheim, zwischen Sinsheim Süd und Sinsheim. Unfallaufnahme, mittlere Spur gesperrt, dort schon Stau, auch in der Gegenrichtung, 6 Kilometer. Die A8, Ulm Richtung Stuttgart, zwischen Wendlingen und Esslingen, Vorsicht, Unfall, auch noch nicht abgesichert, auf dem Standstreifen. Und auf der B27, Stuttgart-Tübingen, zwischen Echterdingen und Filderstadt-West, in beiden Richtungen, Vorsicht, da sind Menschen auf der Fahrbahn. Eure Staus, eure Blitzer, immer kostenlos. 0800 24 7 107.7.
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4: Ich bin Doro. Hi, einen wunderschönen Mittwoch mit den meisten 80ern, den meisten 90ern, der meisten Musik. Nur bei uns zum Schaffen. Hier ist Kenny Loggins.
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Captain. Hier auf der neuen 107.7. Bester Rock und Pop von 92. 12.43 Uhr. Kommt gut durch den Mittwoch. Jetzt ist erstmal Mittagspause mit Curry Heart von 84. Hier ist Sunglasses at Night.

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11: Gute Nachrichten aus dem Maschinenbau in Baden-Württemberg. Da hat es ein deutliches Auftragsplus im Juni gegeben. Eins unserer Themen jetzt. Es ist Mittwochmittag, 13 Uhr.
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11: André Glatze.
13: Schönen guten Tag. Nach dem Drohnenvorfall am Leipziger Flughafen hat die Generalstaatsanwaltschaft die Ermittlungen übernommen. In der Nacht war eine Frachtmaschine in der Luft mit einem Objekt zusammengestoßen. Außerdem wurde auf dem Flughafengelände ein verdächtiger Gegenstand gefunden. Ein Sprengstoffroboter war im Einsatz. Der Flughafen musste kurzzeitig geschlossen werden. Ein Passagierflugzeug und mehrere Frachtmaschinen wurden umgeleitet. In der Debatte um eine Rückkehr des Zivildienstes stellen Arbeiter-Samariter-Bund und Rotes Kreuz Forderungen. Es geht darum, dass sich der Dienst sowohl für die Zivis als auch für die Organisationen lohnt. Mehr von Tim Britztrop.
14: ASB-Chef Fleckenstein sagte den Funke-Zeitungen, der Zivildienst sollte mindestens 9, besser 12 Monate dauern, damit die jungen Leute auch was lernen und nicht nur ihre Zeit absitzen. Wichtig sei auch, dass der Bund den Großteil der Kosten übernehme. Nach der Sommerpause will die Bundesregierung ihre Pläne vorstellen. Es geht um den Fall, dass die Wehrpflicht wieder aktiviert wird. Dann braucht es auch einen Ersatzdienst für alle, die den Dienst an der Waffe verweigern.
13: Und nun weitere Meldungen in Kürze. Wirtschaftsexperten zerpflücken das Wahlprogramm der AfD in Sachsen-Anhalt. Das Leibniz-Institut für Wirtschaftsforschung Halle hat ausgerechnet, dass für die Pläne nicht genug Geld da wäre. Jedes Jahr würden über 2 Milliarden Euro fehlen. In Umfragen zu der Wahl in 6 Wochen liegt die AfD deutlich vorn. Bei einem russischen Raketenangriff auf Kiew sind mindestens 17 Menschen ums Leben gekommen. Die ukrainische Luftabwehr konnte nach eigenen Angaben keine einzige Rakete abfangen. Die Ukraine klagt schon seit längerem über fehlende Abwehrraketen. Vor allem einzelne Großaufträge haben den Maschinenbauern im Südwesten im Juni ein dickes Auftragsplus verschafft. Damit fällt auch das Gesamtquartal positiv aus. Besonders deutlich haben mit 10% mehr als im Vorjahr die Auslandsbestellungen zugelegt.
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11: Hier ist das Wetter für uns in Baden-Württemberg. Sonne und Wolken. Und heute Nachmittag kann es auch wieder teilweise gewittern. Es ist schwül mit bis zu 34 Grad. Morgen nicht mehr ganz so, dann 22 bis 30 Grad. Ab auf die Straßen. 3:01 ist es. Die neue 107.7 Verkehrsservice. Erstmal Vorsicht. A81 Heilbronn Richtung Stuttgart. Zwischen Ilsfeld und Mundelsheim. Ungesicherter Unfall. Wir schauen auf die A6. Mannheim nach Heilbronn. Zwischen Wiesloch-Auenberg und Sinsheim Süd. Baustelle. 6 Kilometer stockt's. Und in der Gegenrichtung Heilbronn nach Mannheim zwischen Bad Rappenau und Sinsheim nach einem Unfall auf der mittleren Spur 7 Kilometer Stau. Eure Staus und Blitzer immer kostenlos. 0800 24 7 1077. Gute Fahrt! 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
11: Es ist Mittagspause und in den Sommerferien in Baden-Württemberg heißt das bei uns Überraschungskonzert, gleich von Bruce Springsteen. Wir spielen die meisten 80er. Hier ist Michael Jackson, Black or White.
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0: Pop am Mittwochmittag. Es ist 10 nach 1.
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0: Ja, wir müssen arbeiten in Baden-Württemberg. Zumindest die, die noch keinen Urlaub haben. Aber das heißt ja nicht, dass wir hier nicht auch einfach mal abgehen können in der Mittagspause und so ein kleines Festival veranstalten können. Die ganzen Sommerferien auf der neuen 107.7 gibt's immer Live-Mucke um kurz nach 1. Heute vom Boss. Yes, Bruce Springsteen ist jetzt live on stage hier bei uns. Und Bruce Springsteen ist ja bekannt dafür, dass er gerne mal 3 oder sogar 4 Stunden lang Konzerte spielt. Also der hat da wirklich einen extrem langen Atem und vergisst da auch manchmal die Zeit.
2: I'm not thinking about the time.
3: Ich denke nicht über die Zeit nach. Ich bin da, um euch die Zeit vergessen zu lassen, um euch an einen anderen Ort zu bringen, den Raum und Zeit zu bewegen, damit zu spielen. Ich will euch dabei helfen, rauszukommen an diesem Abend. Dieses Zeitding, das ist etwas, das passiert einfach. Wenn es nach mir ginge, würde ich lieber nicht 4 Stunden spielen.
0: Ja, und so ein bisschen rauskommen machen wir jetzt zusammen mit Born in the USA. Gleich auch noch I'm on Fire und los geht's mit Hungry Heart. Und er lässt erstmal die Fans singen. Hier ist Bruce Springsteen auf der neuen 107.7.

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3: Das Wetter für uns im Baden-Württemberg, 27 bis 34 Grad, Sonne und Wolken und immer mal wieder ein Gewitter oder starker Regen, so wie gerade eben in Stuttgart. Morgen dann bei 22 bis 30 Grad, nicht mehr ganz so schwül und heiß und es bleibt auch meistens trocken. Kurz nach 13:30 die neue 107.7 Verkehrsservice. Bitte Vorsicht auf der A6 Heilbronn nach Mannheim. Zwischen Sinsheim Süd und Raststätte Graichgau Nord. Ungesicherte Unfallstelle auf der mittleren Spur. In diese Richtung zwischen Bad Rappenau und Sinsheim 7 Kilometer Unfallstau. Und in der Gegenrichtung nach Heilbronn zwischen Wiesloch-Hauenberg und Sinsheim Süd an der Baustelle 6 Kilometer Stau. Eure Staus und Blitzer immer kostenlos melden bei uns unter 0800 24 7 1077.
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3: Gute Fahrt euch allen und eine schöne Mittagspause an diesem Mittwoch. Ich bin Doro, hi, und spiele uns die meisten 80er, die meisten 90er, die meiste Musik. Hier ist Melissa Etheridge.
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Die Offspring, bester Rock und Pop. Ihr hört die neue 107.7 und wir bringen euch in den Sommerferien in Baden-Württemberg in den Europa-Park. 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Kann jederzeit passieren. Drückt euch ganz fest die Daumen. Hier sind die Scorpions.

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7: Für FIFA-Boss Infantino steht das Wasser ja mittlerweile bis zum Hals. Heute ist FIFA-Krisensitzung. Eins unserer Themen jetzt. Es ist Mittwochnachmittag, 14 Uhr.
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9: Schönen guten Tag. Nach einer möglichen Sabotageaktion am Leipziger Flughafen laufen die Ermittlungen. In der vergangenen Nacht ist dort eine Drohne entdeckt worden. An dem Gerät war nach Informationen der Bild-Zeitung Sprengstoff befestigt. Mehr von Colin Mock.
10: Die Drohne wurde demnach in der Nähe einer ukrainischen Frachtmaschine gefunden. Zu einer Explosion kam es nicht. Wegen des Vorfalls wurde der Flughafen in der Nacht vorübergehend gesperrt. Eine Frachtmaschine musste durchstarten und stieß dabei in der Luft mit einem unbekannten Objekt zusammen. Das hat das Bundesinnenministerium bestätigt. Die Generalstaatsanwaltschaft in Dresden hat die Ermittlungen übernommen.
9: Der Streit über das Aus für die Rente mit 63 geht weiter. Vor allem die ostdeutschen Ministerpräsidenten setzen sich für die frühe Rente ein. Ihr Argument, gerade in Ostdeutschland betrifft das viele Menschen. Unionsfraktionschef Frei widerspricht. Er sagt dem ZDF,
11: alle Studien zeigen, dass vor allen Dingen Männer, gesündere, wohlhabendere, diese abschlagsfreie Rente in Anspruch nehmen. Und tatsächlich die, die darauf angewiesen sind, für die das einzige Einkommen ist, wie immer wieder auch für die östlichen Länder berichtet wird, diejenigen arbeiten länger und sie arbeiten so lange, sie das volle Gehalt auch haben.
9: Und nun weitere Meldungen in Kürze. Die Hitze hat Europa weiter fest im Griff. In italienischen Großstädten gilt jetzt Alarmstufe Rot. Arbeiten unter freiem Himmel sind während der heißesten Stunden jetzt teilweise verboten. In Österreich gibt's neue Temperaturrekorde. In Deutschland bremst Niedrigwasser im Rhein die Schifffahrt weiter aus. Forscher sind alarmiert. Eine künstliche Intelligenz von Anthropic ist dabei erwischt worden, wie sie selbstständig Phishing-Mails an Menschen schickt. Die KI hatte versucht, Menschen zu manipulieren, um eine Schwachstelle in eine Software zu bauen. Ähnliche Vorfälle hat es zuletzt auch mit anderen KI-Modellen gegeben. Bei der FIFA steht heute eine Krisensitzung an. Gianni Infantino holt seine engsten Mitarbeiter zusammen. Die britische Times schreibt, der FIFA-Chef kämpfe regelrecht verzweifelt um seine Macht, deswegen wohl auch das Treffen. Infantino steht massiv unter Druck, weil er Teile der WM verkaufen wollte.
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7: Hier ist das Wetter für uns in Baden-Württemberg. Heute bis zu 34 Grad, Sonne, Wolken und immer mal wieder ein Gewitter oder heftiger Regen. Morgen dann bei 22 bis 30 Grad, nicht mehr ganz so schwül und heiß und meistens trocken. 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Vorsicht auf der B313 zwischen Wendlingen und Plochinger Dreieck. Gegenstände auf der Fahrbahn. Vorsicht auf der B14 in Stuttgart zwischen Johannesgraben-Tunnel und dem Übergang zur A831. Da ist die rechte Spur blockiert. Da läuft ein Feuerwehreinsatz nach Sturmschäden. A6 Heilbronn Richtung Mannheim zwischen Bad Rappenau und Sinsheim. 7 Kilometer Stau. A8 Stuttgart nach Karlsruhe zwischen Heimsheim und Pforzheim-Ost. Stockender Verkehr auf 5 Kilometern. Und es wird geblitzt in Pforzheim in der Bleichstraße, wenn ihr stadteinwärts fahrt. 30 erlaubt. Eure Staus und Blitzer immer kostenlos. 0800 24 7 177.
8: Bye.
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7: Ja, heute immer mal wieder Aufguss in Baden-Württemberg. Morgen wird es dann besser. Aber der Arbeitstag bei uns geht rum mit den meisten 80ern vom großen Freddie Mercury jetzt. Ich bin Doro. Schönen Mittwoch.
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0: Das ist bester Rock und Pop, den wir lieben. REO Speedwagon, keep on loving you. Schönen Mittwoch, 3:05.
1: 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Kennst du die Geschichte hinter diesem Song? Es ist 1984. Musical-Komponist Tim Rice ist maximal gestresst. Er möchte mit Andrew Lloyd Webber sein neues Musical Chess auf die Beine stellen. Doch dafür fehlt ihm noch der Eröffnungssong des zweiten Akts. Er kontaktiert die beiden ABBA-Musiker Björn und Benny. Was er noch nicht weiß, ist, dass die beiden daraufhin völlig ahnungslos einen Welthit schreiben werden. Das Musical bleibt mäßig erfolgreich. Doch One Night in Bangkok wird ein weltweiter Erfolg und ist heute bester Rock und Pop.
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5: Hier ist das Wetter für uns in Baden-Württemberg. Heute Sonne, Wolken und schwül heiß bei bis zu 34 Grad. Es kann auch immer wieder gewittern oder mal heftig regnen. Morgen dafür trockenes Sommerwetter bei 22 bis 30 Grad. Hallo auf die Straßen um 14:30. Die neue 107.7 Verkehrsservice. Vorsicht A5 Heidelberg nach Karlsruhe zwischen Schwetzingen und Waldorf-Wiesloch. Ungesicherter Unfall auf der linken Spur. Dann ist ein Auto liegen geblieben auf der A8 Stuttgart Richtung Karlsruhe. Auch auf der linken Spur. Vorsicht zwischen Kreuz Stuttgart und Leonberg Ost. Im weiteren Verlauf zwischen Pforzheim West und Karlsbad. Vorsicht Gegenstände auf der linken und mittleren Spur. Die A8 Ulm Richtung Karlsruhe zwischen Esslingen und Kreuz Stuttgart. 10 Kilometer, immer wieder stockender Verkehr. Und dann im weiteren Verlauf zwischen Heimsheim und Pforzheim Ost. 6 Kilometer. Eure Staus und Blitzer immer kostenlos melden unter 0800 24 7 107.
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5: Wir sind dabei, wenn ihr arbeiten müsst und spielen die meisten 80er, die meisten 90er, die meiste Musik. Schönen Mittwocharbeitstag jetzt mit John Parr und St. Elmo's Fire. Ich bin Doro, hi.
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9: Es gibt auch mal wieder gute Nachrichten von der deutschen Autoindustrie. Das ist eines unserer Themen jetzt. Das ist Mittwochnachmittag, 15 Uhr.
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9: Tom Husse.
11: Schönen guten Tag. An der Drohne, die am Leipziger Flughafen für Aufruhr gesorgt hat, war ein Sprengsatz. Das hat das sächsische LKA jetzt bestätigt. Mit Hilfe eines Sprengstoffroboters wurde das Gerät entschärft, der Zünder wurde entfernt. Sachsens Innenminister Schuster spricht von einem sehr ernsten Sicherheitsvorfall. Die Ermittlungen laufen auf Hochtouren. Flughafenmitarbeiter hatten die Drohne letzte Nacht entdeckt. Der Flughafen musste kurzzeitig geschlossen werden. Ein Passagierflugzeug und mehrere Frachtmaschinen wurden umgeleitet. In der Debatte um eine Rückkehr des Zivildienstes stellen Arbeiter-Samariterbund und Rotes Kreuz Forderungen. Es geht darum, dass sich der Dienst sowohl für die Zivis als auch für die Organisationen lohnt. Mehr von Tim Pritzdorf.
12: ASB-Chef Fleckenstein sagte den Funke-Zeitungen, der Zivildienst sollte mindestens 9, besser 12 Monate dauern, damit die jungen Leute auch was lernen und nicht nur ihre Zeit absitzen. Wichtig sei auch, dass der Bund den Großteil der Kosten übernehme. Nach der Sommerpause will die Bundesregierung ihre Pläne vorstellen. Es geht um den Fall, dass die Wehrpflicht wieder aktiviert wird. Dann braucht es auch einen Ersatzdienst für alle, die den Dienst an der Waffe verweigern.
11: Und nun weitere Meldungen in Kürze. Bei den deutschen Autobauern gehen die Geschäftserwartungen für die Zukunft steil nach oben. Das geht aus einer aktuellen Umfrage des IFO-Instituts hervor. Demnach füllen sich die Auftragsbücher wieder. An den Jobabbauplänen in der Autoindustrie ändert das aber nichts. So langsam nimmt die Debatte über die Nachfolge von Bundespräsident Steinmeier Fahrt auf. SPD-Vize Schweizer sagte dem Spiegel, die Zeit ist reif für eine Bundespräsidentin. Die Linke hatte sich gestern dafür eingesetzt, dass der Steinmeier-Nachfolger aus der Zivilgesellschaft kommen soll. Rekordtemperaturen in Österreich, teilweise Arbeitsverbote in Italien, Niedrigwasser in Deutschland. Die Hitze hat Europa weiter fest im Griff. Experten befürchten schwere Folgen für die Wirtschaft. Immerhin soll die Hitze in Deutschland zum Wochenende zumindest etwas nachlassen.
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9: Ja, damit sind wir beim Wetter für uns in Baden-Württemberg. Das ist heute zwar meistens sonnig, aber es ist schon wahnsinnig schwül. Vereinzelt sind Schauer, unwetterartige Gewitter möglich. Auch vorhin, heute Mittag, hatten wir hier in Stuttgart so für 10 Minuten Regen. War unglaublich. Jetzt ist aber schon wieder alles getrocknet. Abends dann besonders Richtung Oberschwaben und Allgäu Schauer und Gewitter. Morgen bleibt's auf der Alp und südlich davon gewitterig. Ansonsten eher trocken mit viel Sonne bei 25 bis 31 Grad. 15 Uhr und 2 Minuten, die neue 107.7 Verkehrsservice. Achtung Autofahrer, auf der A6 Heilbronn Richtung Nürnberg zwischen Neuenstein und Kupferzell liegen gebliebenes Auto, rechte Spur. Achtung auf der A8 Stuttgart Richtung Ulm zwischen Mühlhausen und Lämmerbuckel-Tunnel, defekter LKW, rechte Spur, Rückstau ist da vorprogrammiert. Genauso auf der A8 Stuttgart Richtung Karlsruhe zwischen Kreuz Stuttgart und Leonberg-Ost vorsichtig fahren, defekter PKW, linke Spur. Die größten Staus, A6 Mannheim-Heilbronn bei Sinsheim in beide Richtungen, 6 Kilometer Baustellenstau, A8 Dauerbaustelle bei Pforzheim. In beide Richtungen etwa 5 Kilometer stockend. Habt ihr noch was gesehen? Eure Staus, eure Blitzer? Immer kostenlos 0800 24 7 107. Gute Fahrt.

mitten am Mittwochnachmittag sind wir natürlich auch bei euch mit den meisten 80ern. Ich bin Christian Krack, hallo, gleich Michael Jackson mit Smooth Criminal und jetzt die Scorpions. Rock you like a hurricane.

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0: so heiß zum Hüpfen heute. Trotzdem guter Song. Van Halen, Jump. Besser Rock und Pop am Mittwochnachmittag. Ja, wo könnt ihr denn ganz Europa an einem Tag erkunden? Genau, in Rürst.
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2: Du gehst in Europa-Park.
3: Juhu, danke. Yeah. Cool.
2: Gerne.
3: Das wird sich meine Tochter freuen. 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
2: Deine Tochter, wie alt ist die?
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0: Ja, Glückwunsch nochmal an Nadine aus Kornwestheim. Sie hat heute Mittag die nächsten Europapark-Tickets abgeräumt. In Rürst, wie die Einheimischen sagen. Also in Rust gibt's ja neben dem Europapark auch noch dessen gigantische Wasserwelt Rolantica. Und auch für die verschenken wir in diesen Sommerferien-Tickets. Da könnte heute sogar noch was passieren, sagt mir so mein Bauchgefühl. Das Prinzip ist ja dasselbe, ja. Sobald die Gewinnerachterbahn wieder zwischen zwei Songs hier bei uns im Radio läuft, ist die hier, ja. Dann heißt für euch ganz schnell anrufen und Tickets gewinnen. Unsere kostenlose neue 107.7 Studio Hotline habt ihr hoffentlich schon längst eingespeichert. 0800 24 7 1077 und dann einfach nur Radio hören per DAB Plus in ganz Baden-Württemberg oder mit der 107.7 App auch im Urlaub. Viel Glück!

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0: uns in Baden-Württemberg. Aktuell sind es in Ludwigsburg 31, Göppingen 30, Bühl 31 Grad. Es ist fast überall sonnig, aber vereinzelt im Moment so auf den Fildern und dann so Richtung Ostalb. Da bilden sich in der nächsten Stunde Schauer und stellenweise auch Gewitter. Abends dann besonders Richtung Oberschwaben und Allgäu Schauer und Gewitter. Morgen bleibt es auf der Alb und südlich davon eher gewittrig. Ansonsten morgen trocken mit viel Sonne bei 25 bis 31 Grad. 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Achtung Autofahrer, auf der A6 Heilbronn Richtung Nürnberg. Zwischen Neuenstein und Kupferzell. Defekter Pkw, rechte Spur. Achtung auf der A8 Stuttgart Richtung Ulm. Zwischen Mühlhausen und Lämmerbuckel-Tunnel. Defekter Lkw, rechte Spur. Stau, A8 Stuttgart Richtung Karlsruhe. Zwischen Kreuz Stuttgart und Dreieck-Leonberg. 3 Kilometer Baustellenstau. A8 Dauerbaustelle bei Pforzheim in beide Richtungen 5 Kilometer stockend und auf der 81 Singen Richtung Stuttgart geht's auch schon wieder los. Zwischen Böblingen-Sindelfingen und Böblingen-Ost 2 Kilometer Baustellenstau. Habt ihr noch was gesehen? Eure Staus, eure Blitzer immer kostenlos her damit. 0800 24 7 107.
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0: Wir spielen die meisten 80er, die meisten 90er, die meiste Musik für euch. Ich bin Christian Krack und jetzt gibt's Schock-Rock-Legende Alice Cooper aus den 80ern für euch. Das ist Poison. Frohes Schaffen.
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0: sie war so hin und her gerissen in den 90ern. Natalie Imbruglia mit Torn. Bester Rock und Pop um 15.41 Uhr. Ja, ihr wisst, was das bedeutet.
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0: Der kommt heute von einem englischen Sänger, der schon in den 70ern seine Karriere gestartet hat mit Songs wie dem hier. Unverkennbar, Rod Stewart, der Mann mit der markanten Stimme, hält sich.

seit über 50 Jahren tapfer im Showbusiness. Nebenbei hat er auch noch mit 5 Frauen 8 Kinder gezeugt. Rod Stewart, der hat wirklich nichts ausgelassen. Ist ja immer noch fleißig auf Tour mit 81. Ja, und jetzt hören wir ihn mit Stay With Me von 1971. Damals war Rod Stewart noch Teil der Rockband Faces mit Ron Wood an der Gitarre. Ron Wood, der Gitarrist der Rolling Stones. Oh ja.

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10: FIFA-Boss Infantino hat offenbar Angst um seine Wiederwahl. Das ist eines unserer Themen. Jetzt ist es Mittwochnachmittag, 16 Uhr.
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12: Schönen guten Tag. An der Drohne, die am Leipziger Flughafen für Aufruhr gesorgt hat, war ein Sprengsatz. Das haben Polizei und Staatsanwaltschaft mitgeteilt. Das Gerät war in der Nähe eines ukrainischen Flugzeugs aufgetaucht. Ein zweites Flugobjekt stieß mit einer Frachtmaschine zusammen. Sachsens Innenminister Schuster sagt:
13: Bei den Vorkommnissen am Leipziger Flughafen handelt es sich um einen sehr ernsten Sicherheitsvorfall. Deshalb ermitteln die sächsischen Landes- und die Bundessicherheitsbehörden seit heute Nacht unter Hochdruck Hand in Hand. Unter anderem ist das gemeinsame Zentrum zur Abwehr hybrider Bedrohung und die Drohnenabwehr der Bundespolizei mit involviert.
12: Schon wieder ist eine künstliche Intelligenz auf Abwege geraten. Das Modell der Firma Anthropic hat offenbar gezielt Phishing-Mails an Menschen verschickt. Mehr von Tim Britztrop.
14: Britische Forscher haben das nach einem Test festgestellt. Offenbar wollte die KI eine Schwachstelle in eine öffentlich zugängliche Software einbauen. Dazu legte sie Fake-Accounts an und verschickte Mails an einen Entwickler, um diesen zu manipulieren. Unklar ist noch, ob der KI klar war, dass sie in der realen Welt unterwegs war und nicht in einer Testumgebung. Erst vor kurzem hatten zwei andere Vorfälle für Aufregung gesorgt. Dabei waren KI-Modelle ungeplant in Computersysteme von Unternehmen eingedrungen.
12: Und nun weitere Meldungen in Kürze. Die Diskussion um ein Comeback des Zivildienstes läuft und Organisationen wie der Arbeiter-Samariter-Bund stellen erste Forderungen. ASB-Chef Fleckenstein sagte den Funke-Zeitungen, der Zivildienst sollte im Idealfall 12 Monate dauern. Die Zivis sollen auch was lernen und nicht nur die Zeit absetzen. Bei einem russischen Raketenangriff auf Kiew sind mindestens 17 Menschen ums Leben gekommen. Die ukrainische Luftabwehr konnte nach eigenen Angaben keine einzige Rakete abfangen. Die Ukraine klagt schon seit längerem über fehlende Abwehrraketen. Bei der FIFA rumort es gewaltig. Gianni Infantino hat seine engsten Mitarbeiter laut Medienberichten heute zu einem Krisentreffen geladen. Nach dem Aus für seine Pläne, Teile der WM zu verkaufen, muss der FIFA-Chef um seine Zukunft bangen.
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5: Das Wetter für uns in Baden-Württemberg ist heute überwiegend sonnig, aber vereinzelt sind Schauer und Gewitter möglich. Abends besonders so Richtung Oberschwaben und Allgäu. Morgen bleibt's auf der Alp und südlich davon ziemlich gewitterig. Ansonsten sieht's wieder gut aus. Viel Sonne, 25 bis 31 Grad. 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Achtung Autofahrer, auf der A8 Stuttgart Richtung Ulm zwischen Mühlhausen und Lämmerbuckel-Tunnel immer noch der defekte LKW auf der rechten Spur. Achtung jetzt bitte auf der B10 Mühlacker Richtung Stuttgart zwischen der A81 bei Zuffenhausen und Korntal. Da liegt ein Beutel auf der rechten Spur. Die Staus, A8 Dauerbaustelle bei Pforzheim in beide Richtungen etwa 6 Kilometer stockend. A8 Stuttgart Richtung Karlsruhe zwischen Kreuz Stuttgart und Dreieck-Leonberg 3 Kilometer Stau. Und 81 Singen Richtung Stuttgart zwischen Böblingen-Sindelfingen und Böblingen-Ost 2 Kilometer Baustellenstau. Habt ihr noch was gesehen? Eure Staus, eure Blitzer. Immer kostenlos 0800 24 7 1077.
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5: Ja, die Sonne macht zum Glück noch lange nicht Feierabend. Dazu gibt's von uns die meisten 80er mit Foreigner, Phil Collins oder auch mit Alphaville. Ich bin Christian Krack, hallo und hier ist Say You Will.
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0: Mit bestem Rock und Pop geht's durch den Mittwochnachmittag und jetzt wollen wir euch wieder Tickets schenken für eines der größten Erlebnisbäder Europas, für Rolantica.
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0: Ja, um kurz nach vier habt ihr bei uns die Gewinnerachterbahn gehört und daraufhin heißt ja immer schnell hier bei uns anrufen und mit etwas Glück entweder Europapark-Tickets oder eben jetzt Rolantica-Tickets gewinnen. Hier ist die neue 107.7. Ich bin Christian Krack. Hallo. Wer ist denn bei mir im Studio gelandet?
2: Die Anja und die Joana und der Nick.
0: Okay, woher kommt ihr denn, ihr drei?
2: Aus Herrenberg.
0: Und ich nehme mal an, Joana und Nick sind deine Kinder, ja?
2: Genau.
0: Wie alt seid ihr denn?
3: 10.
2: 10 und fast 13 nächste Woche.
0: Aha. Anja, Joana und Nick, wart ihr schon mal im Rolantica?
2: Ja.
0: Was gefällt euch da besonders gut?
2: Großen Ringrutschen.
0: Ja, ich rutsche auch für mein Leben gern. Aber wenn die schon so alt sind, dann kannst du dich ja dann auch ab und zu mal in die Wellness-Oase zurückziehen, oder?
2: Bestimmt, mit meinem Mann zusammen. Und wir können auch mal alleine rutschen, genau.
0: Ja, super. Dann machen wir das so. Die Rolantica-Tickets gehören euch.
3: Dürfen wir noch die Tante grüßen?
0: Wen wollt ihr grüßen? Also Ines, Grüße an Ines. Ich wünsche euch einen großartigen Tag in Rolantica. Vielen Dank fürs Mitspielen.
3: Dankeschön.
0: Ja, und die Sommerferien sind ja noch längst nicht zu Ende Baden-Württemberg. Sobald die Gewinnerachterbahn wieder zwischen zwei Songs zu hören ist, schnell anrufen und mit etwas Glück Europa-Park oder Rolantica-Tickets gewinnen.

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4: Das Wetter für uns in Baden-Württemberg ist im Moment fast überall im Land sonnig, aber ich sehe so ein paar Gewitterzellen über der Alp, über der Ostalb. Ja, da kann natürlich heute Abend immer mal wieder noch was passieren. Schauer und Gewitter, vor allem Richtung Alb und Oberschwaben und runter bis zum Allgäu. Aktuell sind es in Leinfelden-Echterdingen 30, Leonberg 30, Donaueschingen sogar 30 Grad. Morgen, ja, da bleibt es so auf der Alp und südlich davon gewitterig. Ansonsten trocken mit viel Sonne bei 25 bis 31 Grad. 16.31 Uhr, die neue 107.7 Verkehrsservice. Achtung Autofahrer, immer noch auf der A8 Stuttgart Richtung Ulm. Zwischen Mühlhausen und Lämmerbuckeltunnel 5 Kilometer Stau wegen eines liegengebliebenen LKW auf der rechten Spur. Achtung bitte auf der 81, Singen Richtung Stuttgart. Im Kreuz Stuttgart in der Überleitung zur A8. Defekter LKW auf dem Beschleunigungsstreifen. Stau, A8 Stuttgart Richtung Karlsruhe, zwischen Kreuz Stuttgart und Dreieck Leonberg, 3 Kilometer wegen der Baustelle, A8 Dauerbaustelle bei Pforzheim, in beide Richtungen etwa 4 Kilometer stockend. Habt ihr noch was gesehen? Eure Staus, eure Blitzer, immer kostenlos, 0800 24 7 107 7. 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
4: Auch bei der Hitze packen wir natürlich für euch die meisten 80er, die meisten 90er, die meiste Musik ins Radio. Ich bin Christian Krack und jetzt geht's in die 80er zum Manfred Mann's Earth Band. Das ist For You.
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Auch im Hochsommer cool. Guns N' Roses, November Rain. Hier ist die neue 107.7. Mit bestem Rock und Pop geht's Richtung Mittwoch Feierabend. Und jetzt habe ich einen Song für euch. Ich kann da auch nicht jede Textzeile, aber der ist einfach wie gemacht dafür, laut mitzusingen. Hier sind Journey. Hier ist Don't Stop Believing.

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16: Gute Nachrichten für Fußballpuristen. FIFA-Boss Infantino bangt offenbar um seine Wiederwahl. Das ist eines unserer Themen. Jetzt ist es Mittwochnachmittag, 17 Uhr.
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18: Schönen guten Tag. Bundesinnenminister Dobrindt unterbricht nach dem Drohnenvorfall in Leipzig seinen Urlaub und reist heute Abend nach Sachsen. Mittlerweile ist klar, die Drohne, die den Flughafen lahmgelegt hatte, trug einen Sprengsatz. Ein zweites Flugobjekt stieß offenbar mit einem Frachtflieger zusammen. Nun wird über die Hintergründe des Vorfalls spekuliert. Sicherheitsberater Malte Ruschinski sagte im Weltfernsehen,
19: es handelt sich ja hier nach Zeugenaussagen und nach ersten Angaben auch der Behörden um ein Quadcopter, eine handelsübliche Drohne offensichtlich. Die hat maximal ein paar Kilometer Reichweite. Also hier könnte eine beauftragte Person das Heranfliegen dieser Drohne vorgenommen haben. Die Frage ist, in welchem Auftrag?
18: Der Streit über das Aus für die Rente mit 63 geht weiter. Vor allem die ostdeutschen Ministerpräsidenten setzen sich für die frühe Rente ein. Ihr Argument, gerade in Ostdeutschland betrifft das viele Menschen. Unionsfraktionschef Frei widerspricht. Er sagt dem ZDF,
20: alle Studien zeigen, dass vor allen Dingen Männer, gesündere, wohlhabendere, diese abschlagsfreie Rente in Anspruch nehmen. Und tatsächlich die, die darauf angewiesen sind, für die das das einzige Einkommen ist, wie immer wieder auch für die östlichen Länder berichtet wird, diejenigen arbeiten länger und sie arbeiten so lange, sie das volle Gehalt auch haben.
18: Und nun weitere Meldungen in Kürze. Forscher sind alarmiert. Eine künstliche Intelligenz von Anthropic ist dabei erwischt worden, wie sie selbstständig Phishing-Mails an Menschen schickt. Die KI hatte versucht, Menschen zu manipulieren, um eine Schwachstelle in einer Software zu bauen. Ähnliche Vorfälle hat es zuletzt auch mit anderen KI-Modellen gegeben. Bei einer Messerattacke in London sind mindestens 4 Menschen verletzt worden. Passiert ist das Ganze am Mittag in Covent Garden, einem Touri-Hotspot im Herzen der Stadt. Eine Verdächtige wurde festgenommen, heißt es in britischen Medien. Die Hintergründe sind noch unklar. Bei der FIFA rumort es gewaltig. Gianni Infantino hat seine engsten Mitarbeiter laut Medienberichten heute zu einem Krisentreffen geladen. Nach dem Aus für seine Pläne, Teile der WM zu verkaufen, muss der FIFA-Chef um seine Zukunft bangen.
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16: Das Wetter für uns in Baden-Württemberg bleibt heute Abend überwiegend sonnig, aber so Richtung Oberschwaben und Allgäu sind weiterhin Schauer und Gewitter möglich. Morgen bleibt so auf der Alp und südlich davon gewittrig, ansonsten trocken. Viel Sonne morgen auch wieder bei 25 bis 31 Grad. 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Achtung Autofahrer, auf der A6 Heilbronn Richtung Nürnberg, zwischen Ilshofen, Wolpertshausen und Kirchberg, liegen gebliebenes Auto, rechte Spur. Achtung auf der A8 Stuttgart Richtung Ulm, zwischen Mühlhausen und Lämmerbuckeltunnel, immer noch der defekte LKW auf der rechten Spur, 5 Kilometer Rückstau. Im weiteren Verlauf Richtung Ulm, Achtung zwischen Märklingen und Ulm West, ungesicherte Unfallstelle, rechte Spur. Achtung außerdem in Stuttgart, und zwar auf der König-Karls-Brücke von Bad Cannstatt aus, also Richtung Zentrum, zwischen Mercedesstraße und Schwanenplatz-Tunnel, Unfallstelle, linke Spur. Unser Hörer Uwe hat noch einen Stau entdeckt, A8, Stuttgart Richtung Ulm, zwischen Kreuz Stuttgart und Flughafen, da sind gut 2 Kilometer wegen Bauarbeiten. Und Dirk hat noch einen Blitzer entdeckt, B10, Geislingen Richtung Göppingen. Zwischen Donsdorf und Süßen steht mal wieder der Blitzeranhänger 120 erlaubt. Vielen Dank euch beiden für die Hinweise. Eure Staus, eure Blitzer, immer kostenlos 0800 24 700 77.
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16: Ja, kommt gut durch die ganzen Feierabendstaus. Ich dachte, bei den Sommerferien, durch die Sommerferien ist ein bisschen weniger los. Aber was soll's. Ich bin Christian Krack. Hier sind die meisten 80er jetzt für euch mit Chicago.
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0: Uriah Heep, Lady in Black. Mit bestem Rock und Pop geht's Richtung Mittwoch Feierabend. Hier ist die neue 107.7. Auf dem Cannstatter Wasen ist ja heute die neue Fruchtsäule aufgestellt worden. Das Wahrzeichen des Cannstatter Volksfestes im Herbst. 18 Meter hoch, 12 Tonnen schwer. Die alte, die hatte nach 53 Jahren ausgedient. Ähnlich alt sind ja eigentlich nur diese beiden Herren hier.
1: 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Jetzt versucht ein Engländer, Schwäbisch zu lernen. Steven lernt Schwäbisch. Und hier sind Steven und Urschwabe Jens.
2: Hi Jens.
3: Hi, grüß dich Steven.
2: Was ist bitte mein neues Wort für heute?
3: Ja, das Wort für heute ist die Schwatzbars.
2: Schwatzbars?
3: Mhm.
2: Schwatzbars.
3: Ja.
2: Etwas, was du gesehen hast. Und du bist so verwirrt. Du weißt gar nicht, was das ist. Beispiel, ein Typ steht da in seine Speedos im Freibad und es sieht so, als ob er zwei Bananen in den Hängematte hat. Weißt du, es ist einfach, hey, was ist das? Du siehst etwa, oder ein Auto, und das Auto hat 5 Räder. Und du schaust dich an, ey, bin ich bescheuert? Irgendwas, was dich einfach... Das ist Schwarzbars. Und du sagst einfach ganz leise so, pst, Schwarzbars. Da, da.
3: Ja, also man muss dazu sagen, in dieser Sekunde bist du gerade die Schwarzbars.
2: Held? Vorbild?
3: Ja, schön.
2: Schön wär's.
3: Ja.
2: Was ist mit der Schwarzbars?
3: Ein Schwarzbars sagt man zu so Frauen, Männer, Kinder, die einfach sehr viel ohne Sinn erzählen. Sag ich mal vorsichtig. Das heißt also, die einfach alles weiter tragen.
2: Das ist mein zweiter Vorname. Steven Schwarzbars, the Englishman.
3: Schwarzbars, genau, hundertprozentig. Und das war gerade das Gefühl, was ich bei dir hatte. Genau, du erzählst irgendwas.
2: Aber später, wenn du in der Stadt bist, Jens, und du siehst irgendwas, was dich verwirrt, du kannst nicht wegschauen. Schwarzbars.
3: Dann denke ich an dich.
2: Ja. Die neue

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5: Das Wetter für uns in Baden-Württemberg, das hat sich jetzt mal vorübergehend entspannt. Das ist doch schön. Die letzten Regenwolken müssen jetzt so über Ulm abgezogen sein. Heute Abend besteht vor allem so südlich der Alb noch ein Schauer- und Gewitterrisiko. Tiefstwerte in der Nacht liegen bei 19 bis 14 Grad. Morgen bleibt es dann so auf der Alb und südlich davon dabei, dass es ab und zu mal Schauer und Gewitter geben kann. Ansonsten auch morgen wieder viel Sonne, trocken, 25 bis 31 Grad. Genau, halb sechs, die neue 107.7 Verkehrsservice. Ja, immer noch Stau so an den ganzen üblichen Stellen. Außerdem folgende Probleme. Achtung, Autofahrer. Auf der A6 Heilbronn Richtung Nürnberg. Zwischen Ilshofen, Wolpertshausen und Kirchberg liegen gebliebenes Auto auf dem Verzögerungsstreifen. A8 Stuttgart Richtung Ulm. Zwischen Eichelberg und Lämmerbuckeltunnel. Also da dann bei Hohenstadt. Da steht jetzt wieder ein anderes Auto. Heieiei. Es will sie nicht auflösen. 6 Kilometer Stau aktuell. Und im weiteren Verlauf der A8 Stuttgart Richtung Ulm zwischen Merklingen und Ulm West. Ungesicherte Unfallstelle auf der rechten Spur. Achtung, außerdem auf der 81 Singen Richtung Stuttgart in der Ausfahrt Rottenburg. Jetzt 2 liegen gebliebene Autos hinter einer Kurve. Und geblitzt wird die 10 Geislingen Richtung Göppingen zwischen Donsdorf und Süßen 120 erlaubt. Eure Staus, eure Blitzer immer kostenlos 0800 24 700 77. Gute Fahrt.
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5: Wir spielen für euch die meisten 80er, die meisten 90er, die meiste Musik, auch im Feierabendverkehr. Ich bin Christian Krack und hier ist aus dem Film Rocky 4 Survivor mit Burning Heart.
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Mike and the Mechanics, Word of Mouth. Hier ist die neue 107.7. Mit bestem Rock und Pop begleiten wir euch in den Mittwoch-Feierabend. Dieses Schlagzeug hier, ja, das erkennt ihr sofort, oder? Michael Jackson aus den 80ern, Billie Jean, aber der Schlagzeuger selbst, der ist meines Erachtens viel zu selten gewürdigt worden. Leon Chanzler, großartiger Jazz-Schlagzeuger, ja, wird irgendwie nie erwähnt, aber er hat mit den ganz Großen gespielt, mit Tina Turner, mit Frank Sinatra, mit Lionel Richie und auch auf dem Album Thriller von Checo war er mit dabei. Lebt leider nicht mehr, aber seine Musik ist unvergessen.

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13: In Sachen Hitze gibt es gute Nachrichten fürs Wochenende zumindest. Das ist eines unserer Themen jetzt. Es ist Mittwochabend, 18 Uhr.
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14: Schönen guten Abend. An der Drohne, die am Leipziger Flughafen für Aufruhr gesorgt hat, war ein Sprengsatz. Das hat das sächsische LKA jetzt bestätigt. Mithilfe eines Sprengstoffroboters wurde das Gerät entschärft, der Zünder wurde entfernt. Sachsens Innenminister Schuster spricht von einem sehr ernsten Sicherheitsvorfall. Die Ermittlungen laufen auf Hochtouren. Flughafenmitarbeiter hatten die Drohne letzte Nacht entdeckt. Der Flughafen musste kurzzeitig geschlossen werden. Ein Passagierflugzeug und mehrere Frachtmaschinen wurden umgeleitet. In der Debatte um eine Rückkehr des Zivildienstes stellen Arbeiter Samariterbund und Rotes Kreuz Forderungen. Es geht darum, dass sich der Dienst sowohl für die Zivis als auch für die Organisationen lohnt. Mehr von Tim Pritzdorf.
15: ASB-Chef Fleckenstein sagte den Funke-Zeitungen, der Zivildienst sollte mindestens 9, besser 12 Monate dauern, damit die jungen Leute auch was lernen und nicht nur ihre Zeit absitzen. Wichtig sei auch, dass der Bund den Großteil der Kosten übernehme. Nach der Sommerpause will die Bundesregierung ihre Pläne vorstellen. Es geht um den Fall, dass die Wehrpflicht wieder aktiviert wird. Dann braucht es auch einen Ersatzdienst für alle, die den Dienst an der Waffe verweigern.
14: Und nun weitere Meldungen in Kürze. Bei der FIFA steht heute eine Krisensitzung an. Gianni Infantino holt seine engsten Mitarbeiter zusammen. Die britische Times schreibt, der FIFA-Chef kämpfe regelrecht verzweifelt um seine Macht, deswegen wohl auch das Treffen. Infantino steht massiv unter Druck, weil er Teile der WM verkaufen wollte. So langsam nimmt die Debatte über die Nachfolge von Bundespräsident Steinmeier Fahrt auf. SPD-Vize Schweizer sagte dem Spiegel, die Zeit ist reif für eine Bundespräsidentin. Die Linke hatte sich gestern dafür eingesetzt, dass der Steinmeier-Nachfolger aus der Zivilgesellschaft kommen soll. Rekordtemperaturen in Österreich, teilweise Arbeitsverbote in Italien, Niedrigwasser in Deutschland. Die Hitze hat Europa weiter fest im Griff. Experten befürchten schwere Folgen für die Wirtschaft. Immerhin soll die Hitze in Deutschland zum Wochenende zumindest etwas nachlassen.
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13: Das Wetter für uns in Baden-Württemberg ist heute Abend fast überall sonnig. Nur stellenweise gibt's abends und nachts Schauer und Gewitter. Tiefstwerte in der Nacht liegen bei 19 bis 14 Grad. Morgen bleibt so auf der Alp und südlich davon gewitterig, ansonsten trocken. Mit viel Sonne bei 25 bis 31 Grad. 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Achtung, Autofahrer immer noch auf der A6 Heilbronn Richtung Nürnberg. Zwischen Ilshofen, Wolpertshausen und Kirchberg liegen gebliebenes Fahrzeug auf dem Verzögerungsstreifen. Achtung auf der A8 Ulm Richtung Stuttgart zwischen Mühlhausen und Eichelberg. Ungesicherte Unfallstelle auf der Standspur. Achtung in der Gegenrichtung. Stuttgart Richtung Ulm zwischen Märklingen und Ulm West. Unfallaufnahme. Rechte Spur gesperrt. Außerdem stockt's noch. A8 Dauerbaustelle bei Pforzheim in beiden Richtungen, ja, etwa 3 Kilometer. Außerdem auf der 8 Karlsruhe Richtung Stuttgart zwischen Kreuz Stuttgart und Degerloch 2 Kilometer Baustellenstau. Eure Staus, eure Blitzer. Immer kostenlos 0800 24 7 107. 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
13: Ich bin Christian Krack. Schönen guten Abend am Mittwoch. 5 schnelle Fragen zum Tagesgeschehen, aber mit nur 4 richtigen Antworten gewinnt ihr schon unsere schicke schwarze neue 107.7 Tasse. Ja, wer will heute meine Fragen knacken, so wie diese hier? Achtung! Dieser britische 75-jährige langjährige Sänger und Schlagzeuger von Genesis hat jetzt in einem Interview gestanden, bis vor 2 Jahren schwerer Alkoholiker gewesen zu sein. Er hat damals sogar schon zum Frühstück Wein getrunken. Unfassbar, oder? Wie heißt denn der Mann, der auch solo zum Beispiel mit In the Air Tonight mega erfolgreich war? Wisst ihr das und ein bisschen mehr? Jetzt kostenlos anrufen und mitspielen auf der 0800 24 7 107 7.

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0: mit bestem Rock und Pop geht's in den Mittwochfeierabend. 20 nach 6 haben wir und jetzt ist wieder Quiz-Time.
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0: Ich bin Christian Krack. Hallo, wer will mich heute knacken?
2: Ja, hallo, hier ist Roland aus Kempten.
0: Roland, wie zuversichtlich bist du, meine Fragen beantworten zu können? Hast du heute ein bisschen was mitbekommen von der Welt?
2: Nee, nicht allzu viel, aber ich tue mein Bestes.
0: Dann sind wir mal sehr gespannt. 25 Sekunden Zeit, 5 Fragen zum Weltgeschehen stelle ich dir. 4 musst du aber nur richtig haben, dann hast du ja schon gewonnen. Und wenn du mal was nicht weißt, sagst du schnell weiter.
2: Okay, alles klar.
0: Dieser britische 75-jährige langjährige Sänger und Schlagzeuger von Genesis hat jetzt in einem Interview gestanden, bis vor 2 Jahren schwerer Alkoholiker gewesen zu sein. Er hat damals sogar zum Frühstück Wein getrunken. Wie heißt der Mann?
2: Phil Collins.
0: Ja. Das Elternhaus dieser deutschen Tennislegende aus Leimen bei Heidelberg steht für 3 Millionen Euro zum Verkauf. Wer stammt denn aus Leimen?
2: Boris Becker.
0: Ja. An welchem deutschen Flughafen ist in der Nacht eine Drohne mit einer kleinen Bombe entdeckt worden, deren Zünder Gott sei Dank nicht funktioniert hat?
2: In Leipzig?
0: Ja. Die erfolgreichste deutsche Schlagersängerin wird heute 42. Helene?
2: Fischer.
0: Ja. Der US-Amerikaner Neil Armstrong wäre heute 96 geworden. Er war der erste Mensch überhaupt auf
2: dem Mond.
0: Ja, sehr gut. Roland aus Kempten, du hast mich, du hast den Krack geknackt, du wirst aufgenommen in unsere neue 107.7 Hall of Fame. Mögest du nach diesem grandiosen Sieg in Zukunft in einem Atemzug genannt werden mit Neil Armstrong.
2: Okay. Ja.
0: Zumindest in Kempten. Ja, machen wir. Wir fangen mal klein an.
2: Ja, super, danke.
0: Damit macht sich unsere schicke schwarze neue 107.7 Tasse auf den Weg zu dir ins schöne Allgäu.
2: Jawohl, alles klar, vielen Dank.
0: Ja, und falls ihr auch mal eine Runde Knack den Krack spielen wollt mit mir, morgen Abend wieder kurz nach 6 die Einstiegsfrage hören und ganz schnell anrufen.

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12: Das Wetter für uns in Baden-Württemberg. Aktuell sind es in Stuttgart 32, Filderstadt 31, Konstanz 33 Grad. Es ist aktuell fast überall sonnig. Allerdings so Richtung Oberschwaben sehe ich ein bisschen Regen und geht nicht mehr lange. Dann wird so ein richtiges Regenband sich über den Bodensee ausbreiten und von Süden zumindest so bis Richtung Alb ziehen. Also da passiert heute Abend, heute Nacht noch ein bisschen was. Tiefstwerte in der Nacht liegen bei 19 bis 14 Grad. Morgen eigentlich auch wieder unterschiedlich, ja, so in der Mitte und im Norden von Baden-Württemberg wahrscheinlich meistens trocken und sonnig. Im Süden dagegen wieder gewittriger bei 25 bis 31 Grad. Nach halb sieben, die neue 107.7 Verkehrsservice. Achtung, Autofahrer auf der A6 Heilbronn Richtung Nürnberg. Zwischen Schwäbisch Hall und Kochertalbrücke. Defekter LKW, rechte Spur. Achtung bitte noch auf der A8 Ulm Richtung Stuttgart. Zwischen Mühlhausen und Eichelberg, Unfallstelle auf dem Standstreifen. Achtung bitte auf der B465 Kirchheim-Teck Richtung Münsingen. Zwischen der A8 bei Kirchheim-Teck Ost und Auen liegen gebliebener LKW. Und es stockt noch A8 Dauerbaustelle bei Pforzheim. Ja, wobei, also das löst sich gerade so auf. Ja, falls ihr doch noch was gesehen habt, eure Staus, eure Blitzer, immer kostenlos her damit. 0800 24 7 107 7. Gute Fahrt.
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12: Die Sonne scheint jetzt zum Fürsten der Finsternis. Ozzy Osbourne mit Black Sabbath jetzt bei uns und Paranoid. Ich bin Christian Krack. 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

sensationell. Oasis Wonderwall. Hier ist die neue 107.7 besser Rock und Pop. Von den 90ern gehen wir jetzt in die 80er, denn wir spielen die meisten 80er für euch. Und jetzt frage ich mal Belinda Carlisle. Belinda, die Vokale sind A, E, I und...

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9: Die E-Auto-Förderung wird gut angenommen. Das ist eines unserer Themen jetzt. Es ist Mittwochabend, 19 Uhr.
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9: Mit Holger Dilk.
11: Schönen guten Abend. An der Drohne, die am Leipziger Flughafen für Aufruhr gesorgt hat, ist ein Sprengsatz befestigt gewesen. Das haben Polizei und Staatsanwaltschaft mitgeteilt. Die Drohne war in der Nähe eines ukrainischen Flugzeugs aufgetaucht. Ein zweites Flugobjekt stieß mit einer Frachtmaschine zusammen. Sachsens Innenminister Schuster.
12: Bei den Vorkommnissen am Leipziger Flughafen handelt es sich um einen sehr ernsten Sicherheitsvorfall. Deshalb ermitteln die sächsischen Landes- und die Bundessicherheitsbehörden seit heute Nacht unter Hochdruck Hand in Hand. Unter anderem ist das gemeinsame Zentrum zur Abwehr hybrider Bedrohung und die Drohnenabwehr der Bundespolizei mit involviert.
11: Der Streit über das Aus für die Rente mit 63 geht weiter. Vor allem die ostdeutschen Ministerpräsidenten setzen sich für die frühe Rente ein. Ihr Argument, gerade in Ostdeutschland, betrifft das viele Menschen. Der Fraktionschef der Union im Bundestag Frei widerspricht. Er sagt im ZDF.
13: Alle Studien zeigen, dass vor allen Dingen Männer, gesündere, wohlhabendere, diese abschlagsfreie Rente in Anspruch nehmen. Und tatsächlich die, die darauf angewiesen sind, für die das das einzige Einkommen ist, wie immer wieder auch für die östlichen Länder berichtet wird, diejenigen arbeiten länger und sie arbeiten, solange sie das volle Gehalt auch haben.
11: Und nun weitere Meldungen in Kürze. Die Diskussion um einen Comeback des Zivildienstes läuft und Organisationen wie der Arbeiter-Samariter-Bund stellen erste Forderungen. ASB-Chef Fleckenstein sagte den Funke-Zeitungen, der Zivildienst sollte im Idealfall 12 Monate dauern. Die Zivis sollen auch etwas lernen und nicht nur die Zeit absitzen. Bei einer Messeattacke in London sind mindestens 4 Menschen verletzt worden. Passiert ist das am Mittag in Covent Garden, einem Touri-Hotspot im Herzen der Stadt. Eine Verdächtige wurde festgenommen. Die Polizei geht davon aus, dass psychische Probleme eine Rolle spielen. Die Nachfrage nach der neuen E-Auto-Förderung bleibt weiter groß. Mehr als 100.000 Menschen haben mittlerweile einen Antrag gestellt, heißt es vom Bundesamt für Wirtschaft. Eine deutliche Mehrheit waren für rein elektrische Autos. Seit Mai gibt es, je nach Einkommen, bis zu 6.000 Euro Förderung.
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9: Das Wetter für uns in Baden-Württemberg ist im Moment fast überall sonnig, aber so vom Bodensee her, da bildet sich langsam eine große Regenfront, die trifft aber wahrscheinlich nur so den Süden, Südosten von Baden-Württemberg heute Abend. Ansonsten bleibt es trocken in der Nacht bei 19 bis 14 Grad. Morgen so ähnlich, ja, Süd, Südost, eher Schauer und Gewitter möglich, ansonsten wieder viel Sonne bei bis zu 31 Grad. 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Weindorf-kirchheim.de. 19:02, die neue 107.7 Verkehrsservice. Achtung Autofahrer noch auf der A6 Heilbronn Richtung Nürnberg zwischen Schwäbisch Hall und Kochertalbrücke, defekter LKW, rechte Spur. Achtung auf der A8 Ulm Richtung Stuttgart zwischen Mühlhausen und Eichelberg, ungesicherte Unfallstelle auf der Standspur. Achtung bitte auf der B465 Kirchheim-Teck Richtung Münsingen zwischen der A8 bei Kirchheim-Teck Ost und Auen, liegen gebliebener LKW. Habt ihr noch was gesehen? Eure Staus, eure Blitzer immer kostenlos. 0800 24 7 107 7.
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9: Midnight Oil, Beds Are Burning, Man at Work, Down Under oder auch die Bangles mit Eternal Flame. Wir versorgen euch immer mit den meisten 80ern. Ich bin Christian Krag. Namens.
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0: Besser Rock und Pop an diesem schwülen Mittwochabend. Ja, wer will da nicht ins Schwimmbad?
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2: Die Anja und die Joanna und der Nick.
0: Okay, woher kommt ihr denn, ihr drei?
2: Aus Herrenberg.
0: Und ich nehme mal an, Joanna und Nick sind deine Kinder, ja?
2: Genau.
0: Wie alt seid ihr denn?
2: 10 und fast 13 nächste Woche.
0: Aha, dann machen wir das so. Die Rolantica-Tickets gehören euch.
3: Dürfen wir noch die Tante grüßen?
0: Wen wollt ihr grüßen?
3: Tante Ines.
0: Also Ines, Grüße an Ines. Ich wünsche euch einen großartigen Tag in Rolantica. Vielen Dank fürs Mitspielen.
2: Dankeschön.
0: Ja, aus Herrenberg hat heute Nachmittag Tickets für die Wasserwelt des Europaparks gewonnen, eben für Rolantica. Ja, neben Europapark-Tickets verschenken wir diesen Sommer eben auch Rolantica-Tickets. Ja, so oder so. Sobald die Gewinner achten.

Da waren wieder zwischen zwei Songs hier bei uns im Radio. 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

0: Das Wetter für uns in Baden-Württemberg, das ist in weiten Teilen des Landes richtig schön heute Abend. In Leonberg sind es 31, Eislingen 31, Offenburg 31. Aber von Süden her, da breitet sich vom Bodensee Richtung Oberschwaben, Allgäu, Alb dann doch noch einiges aus. Schauer und Gewitter auch in der Nacht möglich bei 19 bis 14 Grad. Ansonsten, wie gesagt, trocken. Morgen ähnlich zweigeteilt, so grob gesagt in der Mitte und im Norden eher wieder trocken und sonnig, im Süden gewittriger bei 25 bis 31 Grad. Gleich 7:30 die neue 107.7 Verkehrsservice. Achtung Autofahrer auf der A6 Heilbronn Richtung Nürnberg. Zwischen Schwäbisch Hall und Kochertalbrücke immer noch Probleme wegen eines defekten LKW auf der rechten Spur. Und Achtung jetzt bitte auch auf der A81 Würzburg Richtung Heilbronn. Zwischen Ahorn und Osterburken mehrere Plastikteile auf der rechten Spur. Eure Staus, eure Blitzer immer kostenlos. 0800 24 7 107.7. Gute Fahrt.
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0: Wir spielen für euch die meisten 80er, die meisten 90er, die meiste Musik. Ich bin Christian Krack. Jetzt geht's in die 80er nach Australien zu John Farnham. Das ist You're the Voice. Schönen Feierabend.
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Chili Peppers, Under the Bridge. Besser Rock und Pop hier bei der 977. Schönen Mittwochfeierabend wünsche ich euch. Jetzt gibt's die meisten 80er mit Roxette aus Schweden. Das ist Dangerous. Oh.

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1: Gott sei Dank haben britische Forscher der KI ganz genau auf die Finger sozusagen geguckt. Das ist eines unserer Themen jetzt. Das ist Mittwochabend, 20 Uhr.
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3: Schönen guten Abend. An der Drohne, die am Leipziger Flughafen für Aufruhr gesorgt hat, war ein Sprengsatz befestigt. Das hat das sächsische Landeskriminalamt jetzt bestätigt. Mehr von Colin Mock.
4: Es habe sich um eine Drohne mit einer unbekannten Sprengvorrichtung gehandelt, teilten die Beamten mit. Mithilfe eines Sprengstoffroboters wurde das Gerät entschärft, der Zünder wurde entfernt. Sachsens Innenminister Schuster spricht von einem sehr ernsten Sicherheitsvorfall. Die Ermittlungen laufen auf Hochtouren. Flughafenmitarbeiter hatten die Drohne letzte Nacht entdeckt. Der Flughafen musste kurzzeitig geschlossen werden. Ein Passagierflugzeug und mehrere Frachtmaschinen wurden umgeleitet.
3: In der Debatte um eine Rückkehr des Zivildienstes stellen Arbeiter-Samariterbund und Rotes Kreuz Forderungen. Es geht darum, dass sich der Dienst sowohl für die Zivis als auch für die Organisationen lohnt. Mehr von Tim Pritztrupp.
5: ASB-Chef Fleckenstein sagte den Funke-Zeitungen, der Zivildienst sollte mindestens 9, besser 12 Monate dauern, damit die jungen Leute auch was lernen und nicht nur ihre Zeit absitzen. Wichtig sei auch, dass der Bund den Großteil der Kosten übernehme. Nach der Sommerpause will die Bundesregierung ihre Pläne vorstellen. Es geht um den Fall, dass die Wehrpflicht wieder aktiviert wird. Dann braucht es auch einen Ersatzdienst für alle, die den Dienst an der Waffe verweigern.
3: Und nun weitere Meldungen in Kürze. Arbeitgeber sind fassungslos über die Rentendebatte. Es geht dabei um den Widerstand einiger Ministerpräsidenten gegen das Aus für die Rente mit 63. BDA-Präsident Kampeter sagte der Bild-Zeitung, wer an der Rente ab 63 festhalte, ignoriere den Fachkräftemangel, den demografischen Wandel und die wirtschaftliche Lage. Immer mehr Länder in Europa melden Rekordtemperaturen. In Österreich gab es den zweiten Tag in Folge einen neuen Höchstwert. Knapp über 41 Grad wurden im Osten des Landes gemessen. Und auch in der Slowakei war es mit etwas mehr als 41 Grad so heiß wie noch nie. Schon wieder ist eine künstliche Intelligenz auf Abwege geraten. Ein Modell der Firma Anthropic hat offenbar gezielt Phishing-Mails an Menschen verschickt. Britische Forscher haben das nach einem Test festgestellt. Unklar ist noch, ob der KI klar war, dass sie in der realen Welt unterwegs war und nicht in einer Testumgebung.
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1: Das Wetter für uns in Baden-Württemberg bleibt heute Abend vor allem von der Alp bis zum Bodensee gewittrig. Die Tiefstwerte in der Nacht liegen bei 19 bis 14 Grad. Morgen so ähnlich, ja, von der Alp runter Richtung Oberschwaben, Allgäu. Weiterhin Schauer- und Gewitterrisiko in der Mitte und im Norden von Baden-Württemberg. Meistens trocken bei bis zu 31 Grad. Kurz nach 8, die neue 107.7 Verkehrsservice. Achtung Autofahrer, bitte noch auf der A6 Heilbronn Richtung Nürnberg zwischen Schwäbisch Hall und Kochertalbrücke. Defekter LKW, rechte Spur. Habt ihr noch was gesehen? Eure Staus, eure Blitzer immer kostenlos. 0800 24 7 107.7. Ich bin Christian Krack. Ich wünsche euch eine gute Fahrt durch den Mittwochabend.

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0: 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Kennst du die Geschichte hinter diesem Song? Es ist Oktober 1978. Steve Lukather, Sänger von Toto, ist gerade aufgewacht. Er ist müde, verschlafen und will irgendwie gar nicht so richtig wach werden. Plötzlich klingelt das Telefon. Er nimmt nicht ab. Zu müde. Doch das Telefon klingelt immer weiter. Es scheint dringend zu sein. Na gut, denkt sich Steve und hebt den Hörer ab. Es ist seine Mutter.
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1: Du bist im Radio!
0: Steve springt zum Radio, schaltet ein und hört Hold the Line.
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0: Es ist sein Song. Er rennt in Unterwäsche auf die Straße und brüllt so laut er kann. Ich bin im Radio! Heute, mehr als 40 Jahre später, lief Hold the Line millionenfach im Radio und ist ein Teil von bestem Rock und Pop.
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1: Im Studio Holger Dilk, schönen guten Abend. An der Drohne, die am Leipziger Flughafen für Aufruhr gesorgt hat, ist ein Sprengsatz befestigt gewesen, das haben Polizei und Staatsanwaltschaft mitgeteilt. Die Drohne war in der Nähe eines ukrainischen Flugzeugs aufgetaucht. Ein zweites Flugobjekt stieß mit einer Frachtmaschine zusammen. Sachsens Innenminister Schuster.
2: Bei den Vorkommnissen am Leipziger Flughafen handelt es sich um einen sehr ernsten Sicherheitsvorfall. Deshalb ermitteln die sächsischen Landes- und die Bundessicherheitsbehörden seit heute Nacht unter Hochdruck Hand in Hand. Unter anderem ist das gemeinsame Zentrum zur Abwehr hybrider Bedrohung und die Drohnenabwehr der Bundespolizei mit involviert.
1: Der Streit über das Aus für die Rente mit 63 geht weiter. Vor allem die ostdeutschen Ministerpräsidenten setzen sich für die frühe Rente ein. Ihr Argument, gerade in Ostdeutschland, betrifft das viele Menschen. Der Fraktionschef der Union im Bundestag Frei widerspricht. Er sagt im ZDF.
3: Alle Studien zeigen, dass vor allen Dingen Männer, gesündere, wohlhabendere, diese abschlagsfreie Rente in Anspruch nehmen. Und tatsächlich die, die darauf angewiesen sind, für die das das einzige Einkommen ist, wie immer wieder auch für die östlichen Länder berichtet wird, diejenigen arbeiten länger und sie arbeiten so lange, sie das volle Gehalt auch haben.
1: Und nun weitere Meldungen in Kürze. Bei einer Messeattacke in London sind mindestens 4 Menschen verletzt worden. Passiert ist das am Mittag in Covent Garden, einem Touri-Hotspot im Herzen der Stadt. Eine Verdächtige wurde festgenommen. Die Polizei geht davon aus, dass psychische Probleme eine Rolle spielen. Immer mehr Länder in Europa melden Rekordtemperaturen. In Österreich gab es den zweiten Tag in Folge einen neuen Höchstwert. Knapp über 41 Grad wurden im Osten des Landes gemessen. Und auch in der Slowakei war es mit etwas mehr als 41 Grad so heiß wie noch nie. Die Nachfrage nach der neuen E-Auto-Förderung bleibt weiter groß. Mehr als 100.000 Menschen haben mittlerweile einen Antrag gestellt, heißt es vom Bundesamt für Wirtschaft. Eine deutliche Mehrheit waren für rein elektrische Autos. Seit Mai gibt es, je nach Einkommen, bis zu 6.000 Euro Förderung.
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0: 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Kennst du die Geschichte hinter diesem Song? 1983. Elton John ist richtig durch. Seine letzten Jahre waren eine einzige Fahrt auf der Überholspur. Alkohol, Drogen, Partys.
1: So kannst du nicht ewig weitermachen,
0: sagen ihm Freunde. Elton John will klarstellen, auch wenn der große Partyzug für ihn abgefahren ist, er wird auch in den 80ern noch eine große Rolle spielen. Zusammen mit seinem Kreativpartner Bernie Taupin setzt er sich an einen Song. Groß soll er sein, euphorisch.
1: 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Nun, schau mich nur an. Ich bin wieder auf dem aufsteigenden Ast.
0: Elton John, I'm Still Standing, ist heute bester Rock und Pop.
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1: Im Studio von Riebesel Freundlieb. Schönen guten Abend. Eine neue Gefahrenqualität. Mit diesen Worten beschreibt Bundesinnenminister Dobrindt die mit Sprengstoff bestückte Drohne, die am Leipziger Flughafen beseitigt wurde. Er geht davon aus, dass dahinter ein hybrider Anschlag stecken könnte. Dobrindt sagte:
2: Vor wenigen Monaten habe ich gegenüber der Öffentlichkeit auch deutlich gemacht, dass wir die Bedrohungslage hochstufen müssen. Weg von einer abstrakten Bedrohungslage hin zu einer hohen Gefährdung. Und das zeigt sich auch gerade jetzt, dass diese Einschätzung Reales.
1: Die Ermittlungen laufen auf Hochtouren. Bislang ist völlig unklar, wer hinter dem Vorfall steckt. In der Debatte um eine Rückkehr des Zivildienstes stellen Arbeiter-Samariter-Bund und Rotes Kreuz Forderungen. Es geht darum, dass sich der Dienst sowohl für Zivis als auch für die Organisationen lohnt. Mehr von Tim Britztrupp.
3: ASB-Chef Fleckenstein sagte den Funke-Zeitungen, der Zivildienst sollte mindestens 9, besser 12 Monate dauern, damit die jungen Leute auch was lernen und nicht nur ihre Zeit absitzen. Wichtig sei auch, dass der Bund den Großteil der Kosten übernehme. Nach der Sommerpause will die Bundesregierung ihre Pläne vorstellen. Es geht um den Fall, dass die Wehrpflicht wieder aktiviert wird. Dann braucht es auch einen Ersatzdienst für alle, die den Dienst an der Waffe verweigern.
1: Und nun weitere Meldungen in Kürze. 7 Mitglieder und Unterstützer der rechtsextremistischen Gruppe Letzte Verteidigungswelle müssen hinter Gitter. Sie sind in Hamburg zu Haftstrafen von bis zu 5 Jahren verurteilt worden. Ein weiterer bekam Bewährung. Die rechte Zelle hatte Brandanschläge auf Geflüchtete und Linke verübt und weitere Taten geplant. Bei den deutschen Autobauern gehen die Geschäftserwartungen für die Zukunft trotz allem steil nach oben. Das geht aus einer aktuellen Umfrage des IFO-Instituts hervor. Demnach füllen sich die Auftragsbücher wieder. An den Jobabbauplänen in der Autoindustrie ändert das aber nichts. In der Fußball-Bundesliga steht offenbar ein absoluter Megatransfer kurz bevor. RB Leipzig winken bis zu 140 Millionen Euro. Der Club hat sich laut Medienberichten nach langem Hin und Her mit Real Madrid auf einen Transfer von Jan Diamondé geeinigt. Nur Ousmane Dembélé war bei seinem BVB-Abgang Richtung Barcelona noch teurer.
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0: 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Kennst du die Geschichte hinter diesem Song? 1987. Es ist Weihnachten. In den Plattenläden im verschneiten Schweden steht, kaum beachtet, eine neue CD. Es ist ein Weihnachtssong von Marie Fredriksen und Per Gessle. Der Titel heißt It Must Have Been Love. Christmas for the Brokenhearted. Doch der Großteil der Welt interessiert sich weder für das Lied noch für Roxette. 2 Jahre später. Roxette feiern ihren Durchbruch als Weltstars. Und sogar die Produzenten von Pretty Woman wollen Roxette für den Soundtrack. Marie Fredriksen und Per Gessle sind total im Stress. Und weil sie keine Zeit haben, einen neuen Song zu schreiben, greifen sie einfach zu ihrem alten Weihnachtssong. Schnell schneiden sie die Weihnachtsglöckchen aus dem Titel. Und fertig ist die Ballade für einen der schönsten Liebesfilme aller Zeiten. Roxette, It Must Have Been Love.
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0: 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Kennst du die Geschichte hinter diesem Song? England in den 90er Jahren. Georgios Panayiotou ist der Neue an der Highschool. Heute kennen wir ihn besser unter dem Namen George Michael. Schnell freundet er sich mit Andrew Ridgeley an. Die beiden Jungs lieben Musik und beschließen bald, zusammen Musik zu machen. Eines Abends klebt Andrew für seine Mutter einen Zettel an seine Kinderzimmertür. Wake me up before you go go. Weck mich auf, bevor du gehst. Als ihn sein Freund George Michael am nächsten Tag besucht, sieht er den Zettel und hat sofort die Idee für einen neuen Song im Kopf. Wake me up before you go go ist heute bester Rock und Pop.
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Kennst du die Geschichte hinter diesem Song? Es ist 1980. Die Schulglocke läutet. In der Pause nimmt der 17-jährige Joey Tempest seinen ganzen Mut zusammen und fragt seinen Mitschüler, ob er sich sein Keyboard ausleihen darf. In der folgenden Nacht kann er kaum schlafen und wälzt sich immer wieder hin und her. Er sieht das Keyboard vor seinem Bett, steht auf und beginnt einen Song zu schreiben. Doch der Song landet in einer seiner Schubladen. 6 Jahre später. In der Zwischenzeit hat Joey Tempest seine Band Europe gegründet und feiert damit sogar schon erste Erfolge. Während der Vorbereitungen für eine Tour findet Joey auf einmal den Zettel mit den Notizen zu Final Countdown. Der Song wird zum Durchbruch für Europe und ist heute Teil von bestem Rock und Pop.

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